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1: Ja, mit Sturm ist da heute glücklicherweise nicht zu rechnen. Es ist eine Mischung aus vielen Wolken, aber auch Sonnenschein. Die soll später noch gut durchkommen, die Sonne. Temperaturen derzeit liegen so um kühle 14 Grad. Zwischendurch kann es dann vielleicht am Tag auch mal nieseln, aber das ist eher weniger. Temperaturen steigen bis auf 19, vielleicht sogar 20 Grad. Und dann nach einer frischen Nacht, dann mit Tiefstwerten so um gerade mal zweistellig, 10 Grad, gibt es morgen zum Start in die neue Woche immerhin 9 Sonnenstunden im Mix mit Bewölkung. Temperaturen steigen bis auf 21, 22 Grad und tagsüber soll es trocken bleiben.

0: Elton John. Hier bei Radio Kiev, Made in Weserbergland, um gleich 18 Minuten nach 8. Nach 16 Monaten Zwangspause ist der Umsonstladen in Bad Münder wieder da. Und zwar an einem neuen Standort. Der frühere Laden musste nach einem Wasserschaden geschlossen werden. Jetzt hat der Verein Umsonst e.V. neue Räume gefunden und das Projekt mit viel ehrenamtlichem Engagement wieder aufgebaut. Dabei geht es nicht nur um Kleidung und Haushaltswaren. Der Laden versteht sich auch als Ort der Begegnung und der Nachhaltigkeit. Radioaktivreporter Christoph Huppert war bei der Wiedereröffnung dabei.
1: Regale voller Kleidung und Schuhe, Geschirr, Spielsachen und Haushaltswaren. Im neuen Umsonstladen in Bad Münder bekommen gebrauchte Dinge eine zweite Chance. Und auch die Menschen hinter dem Projekt freuen sich über einen Neustart, denn nach einem Wasserschaden musste der bisherige Laden geschlossen werden. 16 Monate dauerte die Zwangspause. Jetzt ist der Verein Umsonst e.V. wieder da. Susanne Wiedmann ist zweite Vorsitzende.
2: Unser alter Laden musste ja leider geschlossen werden aufgrund des Wasserschadens mit Gesundheitsbelastung. Dann haben wir lange nach einer passenden Räumlichkeit gesucht. Jetzt hier sind wir eingezogen und fühlen uns sehr wohl und freuen uns, dass wir an einem neuen Standort wieder aufmachen konnten.
1: Der Neustart war nur mit viel ehrenamtlicher Arbeit möglich. Die neuen Räume mussten renoviert, Regale aufgebaut und Waren sortiert werden. Unterstützung gab es von vielen Seiten. Heute steht der Laden wieder allen offen. Und das ist ein wichtiger Unterschied zur Tafel. Für einen Besuch ist kein Nachweis über Hilfsbedürftigkeit erforderlich. Grundsätzlich kann jeder vorbeikommen. Im Angebot sind vor allem Kleidung, Schuhe, Haushaltswaren, Spielzeug und kleine Elektrogeräte. Dabei spielt auch die Nachhaltigkeit eine große Rolle. Eine Besucherin hatte sich bereits bei einem früheren Besuch von der großen Resonanz überzeugt.
3: Das waren ganz, ganz viele Menschen, die Dinge gebracht haben und auch geholt haben. Also es wird unheimlich gut angenommen und da habe ich mich sehr drüber gefreut.
1: Gegenstände, die im Keller oder auf dem Dachboden nicht mehr gebraucht werden, können anderen Menschen noch gute Dienste leisten. Alle Spenden werden allerdings vorher kontrolliert. Nur saubere und einwandfreie Waren kommen in den Laden. Für die werden geringe Entgelte erhoben. Damit finanziert der Verein Miete, Strom und weitere Nebenkosten. Öffentliche Zuschüsse gibt es nach Angaben des Vereins nicht. Ein besonders wichtiger Teil des Konzepts ist dabei aber der sogenannte runde Tisch. Dort kann jeder Platz nehmen und mit anderen ins Gespräch kommen. Susanne Wiedmann dazu.
2: Es ist super wichtig, auch wenn ich nicht ein Bringer oder jemand bin, der gerade irgendwas sucht, steht jedem die Möglichkeit offen, sich einfach an den runden Tisch zu setzen, Kommunikation zu suchen, zu anderen Besuchern, zu unserem Team. Das ist eigentlich eine tolle Möglichkeit auch für ein Miteinander und gegen das Alleinsein und das Alleinbleiben.
1: Begegnung, Kommunikation und Nachhaltigkeit, diese drei Begriffe beschreiben den Umsonstladen wohl am besten. Ortsbürgermeisterin und Gründungsmitglied Petra Djuma bezeichnet das Projekt als großen Gewinn für Bad Münder. Der Nachhaltigkeitsgedanke sei heute wichtiger denn je. Gebrauchsfähige Dinge müssten nicht weggeworfen werden. Die können einfach weitergegeben und weitergenutzt werden. Gegründet wurde der Umsonstladen bereits im Jahr 2003. Der jetzige Standort ist inzwischen der dritte in der Geschichte des Vereins. Die Resonanz zeigt, das Konzept wird weiterhin gebraucht.
0: Der Umsonstladen in Bad Münder ist geöffnet dienstags von 15 bis 17.30 Uhr und donnerstags von 9.30 Uhr bis 12.30 Uhr. Außerdem öffnet er an jedem ersten Samstag im Monat von 10 bis 12 Uhr. Weitere Informationen finden Sie direkt beim Verein Umsonst e.V. in Bad Münder. Über die Eröffnung des neuen Standortes berichtet hat Christoph Huppert hier bei Radioaktiv.

0: Gleich hören Sie bei uns Musik von Jess Glynn zusammen mit Clean Bandit Rather Be und dann eine Wahnsinnsballade. XXL Meatloaf Marion Raven. It's all coming back to me now.
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0: Da wird es heute noch deutlich freundlicher. Derzeit ist es überwiegend bewölkt, aber auch mit Auflockerungen. Die Sonne soll insgesamt 7 Stunden rauskommen. Derzeit die Werte so um 14, 15 Grad. Kann sogar örtlich noch mal etwas nieseln, aber viel soll da nicht so runterkommen. Temperaturen steigen im Laufe des Tages bis auf 19 oder 20 Grad und ähnlich starten wir auch in die neue Woche. Es soll ein bisschen sonniger werden. 9 Sonnenstunden werden da angezeigt. Ansonsten auch da dominieren, es ist eine Mischung aus Sonne und Wolken und soll tagsüber trocken bleiben. In der Nacht, die Werte sind schon ganz schön kühl, ne? Die liegen so zwischen 9 und 10 Grad, also so gerade mal zweistellig, wenn es hochkommt. Ansonsten, der Verlauf der nächsten Woche sieht gut aus, es wird wieder ein bisschen milder.
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0: Ja, wahrscheinlich kennen Sie noch das gute Ohnsorg-Theater. Legendär. Bei uns hier in der Region gibt es ein ähnlich legendäres Theater, das Mitsorg-Theater. Und das sucht jetzt neue Mitspielerinnen und Mitspieler. Wir stellen Ihnen das Ganze gleich mal vor. Ich bin Jan Hampe. Schön, dass Sie schon mit dabei sind. Ihnen einen fröhlichen Sonntag.

0: Ganz großes Drama, geradezu filmisch, episch, in 4 Minuten. Meatloaf, it's all coming back to me now. Bei Radioaktiv um gleich 20 Minuten vor 9. Gemeinsam kulturelle Erlebnisse schaffen, zum Beispiel in einer Amateurtheatergruppe. Auch hier bei uns in der Region gibt es solche Gruppen. In Emmertal-Ohr ist seit Jahren das Mitsorgtheater aktiv. Ja, und vielleicht ist das auch was für Sie? Fragt Radioaktiv-Reporter Joachim Stracke.
1: Du musst nicht in eine weit entfernte Galaxie reisen, um Theater zu spielen, heißt es in einem der neuen Werbeclips des Emmertaler Mitsorgtheaters. Denn es werden neue Mitspieler gesucht, sagt Ralf Böhm vom Theater.
2: Naja, also ich bin 70. Wäre schön, wenn es Leute sind, die deutlich jünger sind als wir. Also Mittelalter wäre gut, damit auch ein Potenzial für die Zukunft vorhanden ist.
1: Rund 25 Theaterbegeisterte gibt es aktuell, die spielen, Bühnen bauen oder auch Regie führen.
2: Neue, die bei uns einsteigen wollen, wir sind keine geschlossene Gesellschaft, wir sind offen.
1: So ist das neue Stück für die kommende Spielzeit noch nicht ausgewählt.
2: Das hängt ein bisschen davon ab, was wir vielleicht an neuen Leuten finden. Das Stück ist noch offen, um da auch eine gewisse Offenheit und Neuen die Aktivität anzubieten. Ihr könnt jetzt einsteigen.
1: Mitbringen sollte man Leidenschaft fürs Theater und natürlich ein wenig Zeit.
2: Wenn man ernsthaft Theater spielt, also heitere Stücke ernsthaft spielt, dann bedeutet das, dass man in der Zeit der Proben, die auch 2-mal in der Woche sein können, und in der Zeit der Aufführung, dass man sich nicht nur die Termine frei hält. Das ist ähnlich wie bei Sport, bei Leistungssport. Man hat dann für andere Dinge weniger Zeit oder man muss Schwerpunkte setzen. Und das wäre dann für diesen Zeitraum halt Theater.
1: Dafür hat man eine Menge Spaß.
2: Wir haben Spaß daran. Wir freuen uns immer, wenn das Publikum auch Spaß hat und reichlich Beifall spendet.
1: Vorerfahrungen sind nicht erforderlich. Es ist die Lust am Spiel, die zählt. Zudem sind Fortbildungen über den Landesverband der Amateurtheater möglich, sagt Böhm. Das Repertoire umfasst vorwiegend heitere Stücke.
2: Unser Name sagt es ja schon, ne? Mitsorgtheater. Das war damals in den 60ern eine Anspielung auf das Ohnsorgtheater. Schwänke, Bauernstücke, alles, was erheitert. Komödien, manchmal ein bisschen, wie soll ich sagen, irre und lustig. Wir haben auch schon mal Science-Fiction gespielt. Also von daher ist das Metier eigentlich relativ weit bestreut.
1: Also, wenn Sie Lust haben, einfach mitmachen.
0: Das Mitsorgtheater in Emmertal-Ohr sucht neue Mitspielerinnen und Mitspieler. Und weitere Infos finden Sie auch über die Internetseite mitsorg-theater-ohr.de. Und diesen Link finden Sie auch bei uns auf der Website radio-aktiv.de.

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1: Ja, die ganz großen Gefühle können Sie heute in Hessisch-Oldendorf erleben. Da wird es ein Tribute-Konzert für Simon & Garfunkel geben im Central Park von Hessisch-Oldendorf. Das ist der Münchhausenhof, der Park dort. Ja, und das bezieht sich natürlich auf dieses legendäre Simon & Garfunkel Tribute-Konzert One More Night in Central Park. Und das wird wieder aufleben mit fantastischen Künstlerinnen und Künstlern, die das Ganze spielen werden. Und dort hochkarätige Musiker werden diese Klassiker spielen, wie The Sound of Silence, Bridge Over Troubled Water und Mrs. Robinson und noch viele mehr natürlich in dieser einzigartigen emotionalen Atmosphäre, in diesem traumhaften Ambiente. Und das auch noch bei freiem Eintritt. Also unglaublich. Man freut sich natürlich über Spenden. Es sind, glaube ich, dort 11 exzellente Musiker da auf der Bühne. Also das sollten Sie sich nicht entgehen lassen, wenn Sie Zeit haben. 18.30 Uhr geht es los heute in Hessisch-Oldendorf. Das Simon & Garfunkel Tribute-Konzert. One More Night in Central Park im Park. Na klar, am Münchhausenhof in Hessisch-Oldendorf. Also direkt dort in der City. Ja, und vorher können Sie ja noch aufs Strike Sommerfest in Hameln kommen. The Strike im Hastenbecker Weg lädt ein heute und da ist Action angesagt. Autoscooter, also jede Menge für Kinder und Jugendliche wird geboten, aber auch für die ganze Familie. Auf dem Gelände erwartet Sie einen Tag voller Highlights. Sie können einfach mal bummeln, es gibt Märkte dort. Kirmesatmosphäre direkt hier vor unserer Tür. Und auch da ist der Eintritt frei. Das Strike-Sommerfest beginnt gleich um 10 Uhr und bis 18 Uhr können Sie das da genießen. Hastenbecker Weg 86B in Hameln. The Strike. Ja, wir schauen nochmal nach Hessisch-Oldendorf. Und zwar gibt es dort in der Riesenbergstraße 35, das ist doch Langenfeld. Na klar, das herrliche Langenfeld. Auch immer wieder schön da hochzufahren und diesen tollen Ort zu erleben. Und da gibt es ein Sommerfest in der Galerie Arto ab 14 Uhr. Fantastische Künstler. Ronja Malzahn wird auftreten mit Fede und Tetjana. Werden da ihre herrlichen Lieder singen und es wird auch Kunst natürlich geben. Es ist ja eine Galerie, denn Tetjana, die hat Kunst geschaffen. She Wolf. Hutkonzert, also es kostet auch keinen Eintritt. Man freut sich natürlich über Spenden. Die großartige Ausgezeichnete im wahrsten Sinne, ja. Udo Lindenberg hat sie unter anderem für seinen Nachwuchspreis ausgezeichnet. Ronja Malzahn hier aus der Region wird da auftreten. Es gibt Essen und Getränke auch auf Spendenbasis in der Galerie Arto in Hessisch-Oldendorf Langenfeld. 14 Uhr geht's los. Auch da Sommerfest. 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
2: 9:02 Uhr.
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4: Ich bin Tine Klimach. Rente, Steuern, Entbürokratisierung. Bundeskanzler Merz will eine zügige Umsetzung der von der schwarz-roten Koalition beschlossenen Reformen. Die Beschlüsse müssten so schnell wie möglich umgesetzt werden, sagte er der Bild am Sonntag.
5: Es gehe um eine schnelle und umfassende Entlastung für die Wirtschaft, vor allem fürs Handwerk und den Mittelstand. Das Kabinett kommt am Dienstag und Mittwoch in Schloss Neu-Hardenberg in Brandenburg zusammen. Wichtige Themen sind dabei auch die Ankurbelung der Wirtschaft sowie ein stärkerer Schutz vor Hitze und weiteren Folgen des Klimawandels. Trotz teils massiver Kritik aus Wirtschaft, Opposition, aber auch aus den eigenen Reihen, will die Bundesregierung an ihrem bisherigen Kurs festhalten, so der Kanzler weiter. Aus Berlin, David Riemer.
4: Die Bahngewerkschaft EVG droht mit bundesweiten Streiks im Regionalverkehr ab Januar. Hintergrund sind die Angriffe auf Zugbegleiter. Die Gewerkschaft will erreichen, dass die Strafen dafür verschärft werden. Ein entsprechendes Gesetz müsse noch in diesem Jahr in den Bundestag, sonst werde der Betrieb lahmgelegt. Das sagte Gewerkschaftschef Martin Burkhardt der Bild am Sonntag. Hintergrund ist der Tod eines Zugbegleiters, der Anfang Februar von einem Fahrgast in einem Regionalexpress tödlich verletzt wurde. Laut Gesamtbetriebsrat werden täglich 8 Mitarbeiter im Dienst angegriffen. Italien will trotz neuer EU-Regeln bis auf Weiteres keine Migranten aus Deutschland zurücknehmen. Das sagte Vize-Regierungschef Matteo Salvini. Er begründet das damit, dass deutsche Hilfsorganisationen mit Schiffen Flüchtlinge im Mittelmeer aufnehmen und nach Italien bringen. Zwischen Rom und Berlin gibt es deshalb Streit über den Umgang mit den Menschen. Zum Sport. Der FC Bayern München hat wie im Vorjahr den Franz-Beckenbauer Supercup gewonnen. Der deutsche Meister gewann eine Woche vor dem Bundesliga-Start das erste Pflichtspiel der Saison auswärts gegen Vizemeister Borussia Dortmund mit 2:1. Bayern-Spieler Joshua Kimmich gibt sich kritisch nach dem Spiel bei Sat.1.
6: Ja, ich fand, wir waren nicht so aktiv mit Ball, haben es da nicht immer so geschafft, uns zu unterstützen, haben dann noch ein bisschen zu viel zugelassen, vor allem nach Flanken. Ja, da müssen wir uns deutlich verbessern. Auch, dass wir dann in der zweiten Halbzeit es nicht geschafft haben, das Spiel zu kontrollieren, zu beruhigen. Weil ich glaube, da wäre schon einiges möglich gewesen. Der BVB hat schon auch einfache Ballverluste gehabt.
4: Die beiden Treffer für die Münchner erzielten Neuzugang Nathaniel Brown und Michael Olise. Dortmunds Anschusstreffer schoss Fabio Silva.
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7: Oh, das ist doch relativ okay heute. Da ist es derzeit noch überwiegend bewölkt. Aber man ahnt schon, dass die Sonne sich auch heute noch dazu gesellen möchte. Da Temperaturen derzeit so um 16 Grad. Aber immerhin erreichen wir gerade noch so 20 im Laufe des Tages. Am Nachmittag sicherlich vielleicht sogar 21. Es kann jetzt am Vormittag auch hier und da ein bisschen nieseln. Viel soll das aber nicht geben. Und am Nachmittag zeigt der Wetterdienst zumindest, soll es trocken bleiben. Nach einer frischen Nacht mit Tiefstwerten um 9 Grad starten wir dann auch gemischt in die neue Woche. Am Montag, da gibt es einige Wolken, aber 9 Sonnenstunden stand jetzt. Oder 8 bis 9 Sonnenstunden wird ein bisschen milder. Die Höchstwerte liegen um 22 Grad. Da läuft. Läuft gut auf den Straßen, keine Störung gemeldet, auch keine Blitzer hier in der Region. Aber wenn Sie Bemerkenswertes sehen sollten, freuen wir uns über Ihre Hinweise. Wir geben es gerne weiter. Uns erreichen Sie per WhatsApp, Sprache oder Textnachricht unter 05151 6x die 5. Wenn Sie unterwegs sind, gute Fahrt.
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7: Ja, und da gab es wieder eine interessante Podiumsdiskussion hier bei uns in der Region. Sie wissen, Kommunalwahlen, 13. September. Worum es diesmal ging, darüber berichten wir Ihnen gleich. Ich bin Jan Hampe, schön, dass Sie mit dabei sind. Und das Besondere darin ist, der ursprüngliche Ort war viel zu klein. Das Interesse ist groß. Also, wie schön, dass Sie uns hören. Ihnen einen guten Sonntag.

0: Ihr Sonntag mit Sir Paul McCartney bei Radioaktiv um 17 Minuten nach 9. Im Rahmen der Kommunalwahl am 13. September wird ja in Erzen bekanntlich auch ein neuer Bürgermeister gewählt. Für die SPD tritt Manuela Schäfer an. Der parteilose Stefan Brand kandidiert mit der Unterstützung der CDU und als parteiloser Einzelkämpfer wirft Haji Almoser seinen Hut in den Ring. Und damit die Erzener Wählerinnen und Wähler sich einen persönlichen Eindruck von den Kandidaten machen konnten, hat jetzt eine von Pastor Christoph Vetter moderierte Podiumsdiskussion im Gemeindehaus stattgefunden. Radioaktivreporter Oliver Hoppe berichtet.
1: Das Gemeindehaus in Erzen war eindeutig zu klein. Für die knapp 200 Interessierten gab es nur 120 Stühle, es mussten also viele stehen, sogar das Treppenhaus war voll belegt. So einen Andrang hat Pastor Christoph Vetter in seiner Amtszeit noch nicht erlebt.
2: Also in den 10 Jahren war es noch nicht so voll und es war zu voll. Aber das große Interesse zeigt eben auch, dass die Demokratie noch leben kann und dass wir hier in Erzen vor einer wichtigen Wahlentscheidung stehen. Und jetzt kann man nur noch gespannt sein, was am 13. September das Ergebnis sein wird.
1: Und trotz der Enge war es eine gelungene Veranstaltung. Selbst die, die aus dem Treppenhaus das Podium gar nicht sehen konnten, waren zufrieden.
3: Alle Kandidaten haben sich sehr gut vorgestellt, sehr abgewogen, waren sich in vielen Dingen ja einig. Der Platz hier draußen war von der Akustik ja doch sehr gut.
4: Alle Kandidaten haben sich gut vorbereitet und ich fand es eigentlich sehr schön.
5: Ich fand die Meinungen sehr differenziert. Ich fand die Fragen auch sehr gut. Deswegen für mich rundum gelungen, muss ich sagen. Und sehr interessant, wie die Meinungen der Kandidierenden doch dargestellt wurden.
1: Und bei den Fragen aus dem Publikum ging es um viele verschiedene Bereiche. Gewerbesteuer, Klimaschutz, Kultur, Vereine, Ehrenamt, respektvolles Miteinander, eine wirklich breite Palette. Für Stefan Brandt, der als parteiloser Bürgermeisterkandidat von der CDU unterstützt wird, war es eine tolle Veranstaltung.
6: Pastor Vetter hatte ja gleich am Anfang gesagt, dass es ein absoluter Besucherrekord war. Das zeigt, wie lebendig unser Flecken Erzen ist und wie groß das Interesse der Bürgerinnen und Bürger ist. Und das zeigt aber auch, dass die Bürgerinnen und Bürger von ihrem neuen Bürgermeister erwarten, dass sie in Entscheidungsprozesse mit einbezogen werden. Und damit haben wir heute, denke ich, einen guten Startpunkt gesetzt.
1: Und auch für die SPD-Kandidatin Manuela Schäfer und den parteilosen Einzelkämpfer Haji Almoser war es eine gelungene Diskussion.
7: Die Veranstaltung an sich selber war uns alle drei eine Möglichkeit, dass wir uns, sag ich mal, auf jeden Fall ausdrücken über spezielle, sag ich mal, Themen und wie wir halt denken. Alle haben vielleicht bei welchen Themen, sag ich mal, das gleiche Antwort gehabt. Vielleicht mal war auch was anders. Aber ich fand das super.
8: Absolut gelungen aus meiner Sicht. Das war für mich gelebte Demokratie. Die Bürger und Bürgerinnen hatten die Gelegenheit, ihre Fragen loszuwerden und auch kritisch nachzufragen. Das finde ich immer ganz wichtig. Und ich finde es auch ganz toll, dass Kirche als Organisator hier auftritt und sich so auch gesellschaftlich einbringt.
0: Volles Haus also bei der Podiumsdiskussion zur Bürgermeisterwahl am 13. September in Erzen. Und offenbar eine sehr gelungene Veranstaltung, über die Radioaktivreporter Oliver Hoppe berichtet hat.

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3: Ja, das soll noch richtig freundlich werden. Derzeit ist es überwiegend bewölkt mit gelegentlichen Auflockerungen. Später Sonnenschein. Hier werden irgendwie 7 Sonnenstunden angekündigt. Also die müssen ja irgendwann mal anfangen. Es bleibt voraussichtlich weitgehend trocken. Kann derzeit hier und da ein bisschen nieseln. Temperaturen um 17, 18 Grad. In der Spitze um 21. Und nach der Nacht mit Tiefstwerten um 9 Grad gibt es morgen am Montag eine Mischung aus Wolken und 8 Sonnenstunden. Trocken soll es da bleiben bei bis zu 22 Grad.

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1: Heute gibt es eine Veranstaltung im Klütviertel in Hameln an der Kirche zum Heiligen Kreuz. Ab 16 Uhr gibt es dort einen Renault R4, der eng mit dem Klütviertel verbunden ist. Den können Sie treffen, und nicht nur den Renault 4, sondern auch Anke Steinemann und Jens F. Meyer, die Autoren, die ein neues Buch geschrieben haben und ja wieder von ihren Abenteuern berichten mit dem Renault R4. Sie waren jetzt nicht in Frankreich, sondern in Belgien unterwegs. Und ja, sie wohnen dort ja auch in der Region. Und sie fahren diesen Oldtimer-Klassiker, der ihnen auf Reisen die Türen zu vielen Menschen und Herzen öffnet, haben jetzt ihr zweites Buch, Wo die Wallonen wohnen, veröffentlicht im Renault R4 durch Südbelgien. Bei der kleinen Kreuzkirchenkunst an diesem Sonntag ab 16 Uhr tragen sie daraus vor. Außerdem gibt es Musik zwischen den Beiträgen.

0: Gegen am Klavier Cecily Reimann und Regina Rauch, die singt. Sie tragen passend zum Thema mit französisch-belgischen Chansons zur Veranstaltung bei. Wort und Musik im Klütviertel. Und der Eintritt dazu ist frei. Heute der Renault R4 steht als Bühnenbild parat. Bücher signieren die Autoren vor Ort. Beginn ist 16 Uhr. Das heute dort. Sommerfest ist auch in Hessisch-Oldendorf in der Galerie Arthur in der Riesenbergstraße 35. Das sollte Langenfeld sein. Und da gibt es ein Sommerfest mit der wunderbaren Ronja Malzahn. Mit ihrem Orchester Fede und Titiana sind auch mit dabei. Und Titiana ist ja auch Künstlerin. Es gibt ein Kinderschminken, kreatives Malen, die Kunst von Titiana, ein Hutkonzert. Also das kostet sie dort nichts. Aber man freut sich natürlich über Spenden in den Hut. Auch Essen und Getränke gibt es auf Spendenbasis in Hessisch-Oldendorf. Langenfeld, Riesenbergstraße 35, das Sommerfest. In Emmern ist Flohmarkt heute von 11 bis 17 Uhr. Dazu laden ein die Einwohner des Ortsteils zum großen Flohmarkt. Sie können vorbeikommen, schlendern und vielleicht auch Schätze finden. Heute in Emmern, Emmertal, 11 bis 17 Uhr, der Flohmarkt. Es wird ein Charity-Konzert geben zum ukrainischen Unabhängigkeitstag in der Sumpfblume. Beginnt um 14 Uhr. Musik verbindet ja über Grenzen hinweg. Die ukrainische Community und der Lions Club Hameln-Weserbergland und Hameln Lumina 2020 laden sie ein zu diesem Charity-Konzert. Also es gibt Musik, Gesang, ukrainische Kultur und eine Kunstausstellung. Der Eintritt ist frei. Spenden für medizinische Hilfe in der Ukraine sind willkommen. 14 Uhr geht's los heute, das Charity-Konzert zum ukrainischen Unabhängigkeitstag am Stockhof 2a, genau in der Sumpfblume.
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3: 10:02. 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
4: Ich bin Tine Klimach. Bundeskanzler Friedrich Merz will das schwarz-rote Kabinett bei seiner Klausur in der kommenden Woche auf eine schnelle Umsetzung von Reformen einschwören. Es geht unter anderem um Rente, Steuern, Entbürokratisierung und Digitalisierung. Die Beschlüsse müssten so schnell wie möglich umgesetzt werden, sagte er der Bild am Sonntag. Das Kabinett kommt am Dienstag und am Mittwoch in Schloss Neuhardenberg in Brandenburg zusammen. Die Pflegeversicherung ist in Finanznöten. Deshalb ist eine Reform mit deutlichen Einschnitten geplant. Doch ein Punkt könnte revidiert werden. Bundesgesundheitsminister Carsten Lindemann will die bisher geplanten Einsparungen bei Rentenansprüchen für pflegende Angehörige möglichst nicht umsetzen. Das sagte er der Bild-Zeitung.
5: Menschen, die ihre Angehörigen pflegen, bekommen unter bestimmten Voraussetzungen Rentenbeiträge gezahlt, bis zu 740 Euro im Monat. Lindemanns Amtsvorgängerin Nina Waken hatte einen Entwurf zur Pflegereform vorgelegt, der diese Ansprüche auf 70% kürzen würde. Gesundheitsminister Lindemann findet, damit verliere die Gesellschaft an Wärme, weil es bei pflegenden Angehörigen um Menschen gehe, die unsere Gesellschaft zusammenhalten. Er werde versuchen, diesen Punkt noch zu korrigieren. Aus Berlin, Ronny Torchau.
4: Eine neue Schifffahrtsroute durch die Arktis nimmt an Fahrt auf. Neben Russland und China interessiert sich jetzt auch Südkorea für die alternative Route durch die Arktis. Ein Containerschiff legte am Abend für eine Testfahrt Richtung Europa ab, teilten südkoreanische Behörden mit. Das Schiff soll Häfen in Großbritannien, die Niederlanden und Polen anlaufen.
6: Südkorea geht es darum, neue Schiffsrouten für den Handel zwischen Asien und Europa zu testen. Die sogenannte Nordostpassage über die Arktis gilt als deutlich kürzer verglichen mit traditionellen Routen über den Indischen Ozean, aber sie ist einen großen Teil des Jahres durch Eis versperrt. Doch infolge des Klimawandels verlängert sich die schiffbare Zeit zunehmend. Umweltschützer warnen allerdings vor den Folgen des zunehmenden Schiffsverkehrs in der Arktis, denn die empfindlichen Ökosysteme könnten dadurch zerstört werden. Aus Seoul, Fabian Kretschmer.
4: Polnische Behörden haben in den vergangenen Tagen mehr als 4 Tonnen toter Fische aus einem Nebengewässer der Oder geborgen. Bisher sei das Fischsterben auf einen Abschnitt des Gleiwitzer Kanals begrenzt, sagte eine Sprecherin der örtlichen Wasserbehörde. Ursache sei die Blüte der giftigen Goldalge. Derzeit würden regelmäßige Einsatzpatrouillen die Lage überwachen.
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7: Derzeit ist es noch überwiegend bewölkt, aber mit Auflockerung und später soll sie auch etwas die Sonne blicken lassen. Temperaturen zurzeit so um 18 Grad, maximal 21 werden da heute erreicht und nach der Nacht mit Tiefstwerten um 9 Grad gibt es morgen ja auch eine Mischung, soll aber ein bisschen milder werden. Die Temperaturen steigen so bis auf 22 Grad und 8 Stunden Sonnenschein. Die werden hier vorausgesagt. Ja, und trocken wird es auch bleiben. Auf den Straßen läuft's rund, sind uns keine Störungen hier aus dem Sendegebiet gemeldet. Wenn Sie aber was sehen sollten, was anderen weiterhilft, können Sie uns das sagen oder schreiben per WhatsApp-Sprache oder Textnachricht an die 05151 6x5, wenn Sie unterwegs sind. Gute Fahrt!
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7: Ja, das ging ja gut los gestern mit einem Tag, ja, um das vielleicht wichtigste Thema, was uns alle betrifft, nämlich die Umwelt. Ja, man sagt ja immer Umwelt, aber es ist nichts anderes als unsere Welt, in der wir leben und die unsere Lebensgrundlage bietet. Tag der Umwelt war wieder in der Hamener Innenstadt und rund 30 Akteure haben dort neue Ideen präsentiert, alte Ideen neu gemacht und es gab ein buntes Bühnenprogramm. Was genau da los war, darüber berichten wir Ihnen gleich. Ich bin Jan Hampe, Ihnen einen schönen Sonntag.

0: Phil Collins bei Radioaktiv um 5 Minuten vor 11:30. Den Hamelner Verein Familiensport Naturistenbund Hameln mit Vereinsgelände in Flakenholz gibt's mittlerweile seit 70 Jahren. Er hat mittlerweile über 70 aktive Vereinsmitglieder. Also Gleichgesinnte, die sich gerne nackt und im Einklang mit der Natur bewegen, sagt die erste Vorsitzende Simone Große. Konkret wird vor allem Sport gemacht, geschwommen, die Natur genossen und Zeit miteinander verbracht. Naturismus habe es in Deutschland schon vor den Weltkriegen gegeben. In Hameln ging es dann vor 70 Jahren los.
1: Es gibt ganz viele sportliche Veranstaltungen. Das heißt, man kann all diese sportlichen Tätigkeiten, die wir dort machen, mal ausprobieren als Schnupperkurse. Wir haben Bogenschießen, wir haben Buhl, wir haben Cornhole, Mölki, also alles so Geschicklichkeitssportarten sind dabei. Wir bieten als Highlight eine Eselwanderung an. Die Kulinarik wird sich auch der Jahreszeit entsprechend ein bisschen darstellen. Also es gibt Flammkuchen, es gibt Zwiebelkuchen, es gibt einen Kesselgulasch und entsprechende Getränke dazu.
0: Ja, und es gibt jetzt einen Tag der offenen Tür am Samstag, den 19. September. An dem kann jeder kommen und sich den Verein mal anschauen. Nackt muss man dafür nicht sein.
1: Und es ist tatsächlich jedem freigestellt, ob er sich ausziehen möchte oder nicht. Also an diesem Tag ist es definitiv kein Muss. Das einzige Muss, was wäre, wenn jemand sagt, ach, es ist so tolles Wetter, ich möchte bei euch in den Pool, weil wir haben einen 5x10 Meter großen Pool, weil der ist nur nackt zu betreten. Aber da unterscheidet sich manchmal ganz klar, dass die erste Scheu vielleicht überwunden wird und es sagt mal, also kein Problem, wo geht's hinein? Und das kann jeder also selber für diesen Tag entscheiden. Und es ist immer natürlich auch wetterabhängig.
0: Bei den Naturisten geht es vor allem um die Gemeinschaft, die Naturverbundenheit und den Sport. All das machen die über 70 Mitglieder regelmäßig auf dem großen, eingezäunten Vereinsgelände in Flakenholz. Grundsätzlich sei das auch für jeden geeignet, so große.
1: Also es gibt ja Statistiken, dass so und so viel 100.000 Deutsche im Urlaub irgendwo hinfahren, wo sie nackt baden gehen am Strand, wo sie sich nackt sonnen. Es gibt ganz viele Menschen, die in die Sauna gehen, die überhaupt keine Scheu vor Nacktheit in dem Sinne sind. Und den meisten ist gar nicht bewusst, dass man das auch das ganze Jahr haben kann und nicht nur an diesen ausgewählten Tagen, an denen man halt mal in die Sauna geht. Es richtet sich sowohl an junge als auch an reifere Semester. Das ist also völlig offen.
0: Der Hamelner Verein Familiensport Naturistenbund Hameln feiert seinen 70. Geburtstag mit einem Fest und einem Tag der offenen Tür. Am Samstag, den 19. September, sind Interessierte dazu eingeladen, auf dem Vereinsgelände in Flakenholz vorbeizuschauen, auch angezogen und in diese Gemeinschaft mal reinzuschnuppern. Es gibt Cricket, Bogenschießen und um 12.30 Uhr sogar eine Eselwanderung. Für die muss man sich aber vorab beim Naturistenbund anmelden. Die entsprechende Nummer finden Sie auch bei uns online in der Mediathek. Genau wie diesen Beitrag und alle anderen Beiträge radio-aktiv.de.

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3: Die Sonne ist da und sie bleibt hoffentlich noch ein bisschen. Sie scheint und es sieht fantastisch aus und das im Mix mit ein bisschen Bewölkung, aber viel blauer Himmel, weiße Wolken. Jetzt wird's schön. Temperaturen heute in der Spitze so um 21, 22 Grad. Und so gehen wir auch in die neue Woche nach einer frischen Nacht mit Tiefstwerten gerade zweistellig. 10 Grad soll es in der Tiefe sein. Morgen am Montag eine Mischung aus Wolken und 8 Sonnenstunden. Trocken soll es bleiben bei bis zu 22 Grad.
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3: Ja, wir haben ja eben gerade schon über die Naturisten berichtet. Sie feiern Jubiläum. Ja, und was es mit denen auf sich hat, 70 Jahre Naturisten, hören Sie gleich. Ich bin Jan Hampe. Ihnen einen schönen Sonntag.

0: Hier sind Simone Kelly und
1: ich bin Davy
0: aus Halle. Wir engagieren uns im Kulturverein Kaleidoskop. Wir sorgen dafür, dass es in der Kulturmühle ein buntes Programm gibt und tolle Veranstaltungen stattfinden können. Wir haben ein gemeinsames Lied des Lebens.
1: Sunset from the Midnight.
0: Davy hat die Band entdeckt.
1: Ich hatte in YouTube gesehen, ja, ich liebe 80er Musik. Und ich denke, ah, ist das eine 80er Band? Oh nee, es kommt von heute. Und ja, der Ton und der Production ist perfekt.
0: Ich fand die Musik einfach auch klasse. Und dann sind wir gemeinsam zu den Konzerten gegangen.
1: Dieses Lied ist from the album Endless Summer. It's about running away and being yourself.
0: Jetzt viel Spaß mit The Midnight und Sunset.

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2: Zum Sommerfest. Heute ins Glütviertel an der Kirche zum Heiligen Kreuz. Da wird es eine unterhaltsame Lesung geben, aber auch schöne Musik. Und das bei freiem Eintritt. Ja, das Thema ist dort, wo die Wallonen wohnen, im Renault R4 durch Südbelgien. Das ist das neue Buch von Anke Steinemann und Jens F. Meyer. Und zu dem Buch gehört auch ein Auto, klar, der Renault R4. Und der wird auch dort mit dabei sein bei dieser Lesung. Der Oldtimer-Klassiker, der Ihnen auf Reisen die Türen zu vielen Menschen und Herzen öffnet. Und das möchte er auch mit Ihren Herzen machen im Idealfall. Sie können dort vorbeischauen und Sie werden Auszüge aus dem Buch dort vortragen. Dazu gibt es Musik von Cecily Reimann am Klavier und es singt Regina Rauch, passend zum Thema französisch-belgische Chansons. Ach, klingt auch nach einem wunderschönen Sommerprogramm heute. Der Eintritt ist auch noch frei. Also wenn Sie Lust haben, da beginnt um 16 Uhr heute die kleine Kreuzkirchenkunst am Papengösenanger im Glütviertel an der Kirche zum Heiligen Kreuz.

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1: Ja, und wir bleiben in Hessisch-Ollendorf. Da gibt es heute ein außergewöhnliches Event, ein Konzert. Simon and Garfunkel werden Sie kennen. Bridge over Troubled Water, The Sound of Silence oder Mrs. Robinson, natürlich diese herrlichen Klassiker. Und es gibt so ein ganz berühmtes Konzert, One More Night in Central Park. Und das wird nachempfunden heute mit großartigen Musikerinnen und Musikern im Park am Münchhausenhof in Hessisch-Ollendorf. Also ganz dort mittendrin in der Stadt, in diesem schönen Park. Ab 18.30 Uhr wird nämlich die Magie dieses legendären Konzertes der Musikgeschichte noch einmal dort zu spüren sein. Und Sie sind herzlich eingeladen, One More Night in Central Park. Ist doch süß, ne? Also diese Analogie zum Münchhausen-Park, toll. Also kostet nichts, also Spendenbasis da. Man freut sich natürlich über Spenden da in den Hut und das draußen bei dem schönen Wetter heute 18.30 Uhr. Simon & Garfunkel Tribute-Konzert in Hessisch-Oldendorf. Heute ist Sommerfest auch in Hameln am Hastenbecker Weg. Da gibt es The Strike und die laden alle ein zur echten Kirmesatmosphäre dort. Es sind Märkte aufgebaut und vor allem Highlights für die ganze Familie. Die Kids werden sich freuen über Autoscooter und viel Action, eine große Festmeile. Das hat schon begonnen und bis 18 Uhr können Sie noch das Strike-Sommerfest in Hameln im Hastenbecker Weg besuchen.
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0: Ja, immer wieder falsch verstanden. Aber gleich ist hier die richtige Stellung bei uns zu hören. Bruce Springsteen, Born in the USA. Und Taylor Swift von ihrem Album 1984, Blank Space.
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0: ist 11 Uhr und gleich 2 Minuten.
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2: Ich bin Tine Klimach. Sollte die Bundesregierung das Strafmaß bei Angriffen auf Zugbegleiter nicht bald verschärfen, droht die Bahngewerkschaft EVG mit bundesweiten Streiks im Regionalverkehr ab Januar. Ein entsprechendes Gesetz müsse noch in diesem Jahr in den Bundestag, sagte Gewerkschaftschef Martin Burkert der Bild am Sonntag.
3: Anfang Februar war ein Schaffner in einem Regionalexpress von einem Fahrgast bei einer Ticketkontrolle angegriffen und tödlich verletzt worden. Seitdem fordert die EVG mehr Sicherheit für Zugbegleiter und erhöht jetzt den Druck. Bundesverkehrsminister Bilger hat kürzlich Gespräche in der Bundesregierung angekündigt, um auch bei Angriffen auf Zugbegleiter höhere Strafen zu erreichen, wie schon für Rettungskräfte. Deutliche Worte dazu vom Vorsitzenden des Gesamtbetriebsrats bei DB Regio Damde in der Bild. Es reicht, statistisch gesehen werden jeden Tag 8 Kollegen im Dienst angegriffen. Keiner weiß vor seiner Schicht, ob er wieder gesund nach Hause kommt. Aus Berlin, David Riemer.
2: Eine Mehrheit der Menschen in Deutschland geht davon aus, dass Friedrich Merz nicht bis zum Ende der laufenden Legislaturperiode Bundeskanzler bleibt. In einer YouGov-Umfrage für die Deutsche Presseagentur rechnen 18% sogar damit, dass Merz noch in diesem Jahr abgelöst wird.
4: Unterm Strich sind es 54% der Befragten, die erwarten, dass die Amtszeit von Merz vorzeitig zu Ende geht. Eine noch größere Mehrheit meint, dass der Kanzler durch die personellen Veränderungen rund um den Rücktritt von Jens Spahn als Unionsfraktionschef Autorität verloren hat. Und NRW-Ministerpräsident Hendrik Wüst halten mit 25% mehr Befragte für den geeigneteren Kanzler als Friedrich Merz mit 9%. Und auf Merz kommt zuerst mit der Landtagswahl in Sachsen-Anhalt schon der nächste Gegenwind zu. Aus Berlin, Jan-Henner Reitze.
2: VW-Konzernchef Oliver Blume schwört die Belegschaft auf tiefgreifende Einschnitte ein und fordert angesichts einer globalen Branchenkrise Zusammenhalt. Auf die nächsten Wochen kommt es an, alle müssen mitziehen, sagte er der Bild am Sonntag. Nächste Woche findet eine Reihe von außerordentlichen Betriebsversammlungen statt. Blume hatte bereits angekündigt, den Sparkurs deutlich zu verschärfen. Es wird um 4 Werke und bis zu 50.000 Stellen gebannt. In Griechenland hat eine heiße Wetterphase begonnen, die voraussichtlich etwa eine Woche andauern wird. Die Temperaturen werden örtlich auf bis zu 40 Grad Celsius steigen, teilte das Wetteramt mit. Wegen der extremen Trockenheit und starker Winde gilt in weiten Teilen Griechenlands eine hohe Waldbrandgefahr.
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5: Derzeit ziehen wieder ein paar mehr Wolken auf und es bleibt bei dieser Mischung aus Bewölkung, Auflockerung, ein bisschen Sonnenschein. Laut Wetterkarte soll es jetzt auch trocken bleiben. Zwischendurch hat es ja dann doch mal etwas genieselt. Temperaturen in der Spitze um 20 Grad und vielleicht sogar 22. Ja, und nach der Nacht mit Tiefstwerten um 10 Grad sieht es morgen erstmal richtig schön aus. Am Montagmorgen scheint die Sonne recht ordentlich, insgesamt auch 8 Stunden über den Tag verteilt. Ziehen auch ein paar Wölkchen auf, es bleibt aber trocken und das bei eher mäßigem Wind. Landkreisblitzer heute nicht offiziell unterwegs und auch keine Blitzer gemeldet, wenn Sie was sehen sollten oder Staus auf den Straßen. Sagen Sie es uns oder schreiben Sie es uns per WhatsApp, Sprach- oder Textnachricht an die 05151 6x die 5. Gute Fahrt.
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5: Kennen Sie diesen Kultfilm? Bang, Boom, Bang. Ja, der ist ja inzwischen auch schon über 20 Jahre alt, aber hat einen Kultstatus und auch die Schauspieler, die sind ja Ikonen. Und eine dieser Schauspiel-Ikone kommt demnächst hier zu uns in die Region. Wer das ist und worum es dabei geht und welche Rolle Völkerball spielt demnächst, auch das erfahren Sie gleich. Ich bin Jan Hampe, Ihnen einen schönen Sonntag.

Das waren Roxette mit Sleeping in My Car hier bei Radio Aktiv. Ja, und wenn Sie mehr Roxette hören wollen, dann gehen Sie doch zum Pflasterfest. Ist ja auch nicht mehr lange hin, ne? Pflasterfest hier in Hameln am kommenden Wochenende. Da ist einiges los und es wird tolle Bühnen geben, auch Radio Aktiv ist wieder vertreten. Und was man so hört, es wird auch eine Roxette-Coverband geben. 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Aber auch Radio Aktiv ist mit einer eigenen Bühne dabei. Was genau da passieren wird, hören Sie in der kommenden Woche hier.

0: Die Heldin der Rockmusik hat uns leider vor wenigen Wochen verlassen. Bonnie Tyler hier bei Radioaktiv um gleich 7:07. Am Samstag, den 5. September, kommt die Rammstein-Tribute-Band Völkerball nach Tüste. Und einen Tag vorher, da wird der Ruhrpott-Kultfilm Bang, Boom, Bang, ein todsicheres Ding, gezeigt. Am Freitag, den 4. September, ab 21 Uhr auf der Sportanlage in Tüste. Das Erstlingswerk von Regisseur Peter Torwart ist eine Komödie und hat Kultstatus. Zum ersten Mal gezeigt wurde der Film 1999, mit dabei unter anderem Martin Semmelrogge, Dieter Krebs, Dietmar Bär, aber auch Ralf Richter, der den Ex-Gefangenen Kalle Grabowski gespielt hat. Schauspieler Ralf Richter ist mit dabei an dem Kinoabend in Tüste. Der Kulturförderverein am IED hat das auf die Beine gestellt. Mehr darüber von Frank Bartke vom Kulturförderverein.
1: Also einmal natürlich die Besetzung mit Koritke, mit Semmelrogge, mit Ralf Richter natürlich, mit Dieter Krebs noch. Ja, es ist eigentlich einfach ein verrückter deutscher Spielfilm, so typisch 90er Jahre. Den könnte man jetzt wahrscheinlich gar nicht mehr drehen, aber der passt wunderbar, die Zeit passt wunderbar in diese Unna-Trilogie mit rein. Das war, glaube ich, der Beginn. Ja, es ist einfach Kult. Es ist einfach... Ja, man muss es einfach gesehen haben.
2: Der Kultfilm aus dem Ruhrpott, Bang, Boom, Bang heißt er. Ein ganz sicheres Ding. Das ist schon eigentlich ein Film, der 1999 das erste Mal gelaufen ist. Also wirklich urig. Da gibt es Sprüche, da haben Leute mitgewirkt. Martin Semmelrogge, Dieter Krebs, aber auch Ralf Richter. Und der kommt zu dem Film, wenn er gezeigt wird in Tüste.
1: Ja, das ist richtig. Wir haben uns überlegt, wir hatten über das Volt-Projekt Engagiertes Land, haben wir für jeden Ort bei uns ein Dorfkino geplant, und da hatten wir halt die Idee, im Vorfeld des Völkerballkonzertes am Samstag, den Freitag, ja, ein Dorfkino da zu veranstalten, und da ist uns halt die Idee gekommen, den Film Bang Boom Bang zu zeigen. Aber wir wollten einfach nicht nur den Film zeigen, haben überlegt, was können wir so als Rahmenprogramm noch machen, und daraufhin habe ich mit dem Ralf Richter einfach mal Kontakt aufgenommen.
2: Hat er gleich Ja gesagt?
1: Der war sehr begeistert und hat auch sofort zugesagt. Er war hier schon mal in der Nähe, in Einbeck, kennt bei uns natürlich die Gegend nicht, aber hat gleich zugesagt und hat auch gute Ideen mitgebracht.
2: Also es gibt ein bisschen Vorprogramm, der Film startet, glaube ich, 21 Uhr. Vorher gibt es noch so ein bisschen ein Vorprogramm, was ist denn da geplant?
1: Ja, Vorprogramm, also ab 19 Uhr wird auf der Bühne Interview geführt mit Ralf Richter. Das Interview führt dann der Marc Telkeder von der Osterwaldbühne. Der war auch gleich Feuer und Flamme, hat sich bereit erklärt. Ja, nebenbei bringt der Ralf Richter noch einen Merchandising-Stand mit. Da gibt's dann die berühmten Grabowski-Shirts und so weiter. Also es gibt Gegrilltes, es gibt Getränke. Also wir bieten da ringsrum noch ein bisschen was an.
2: Machen wir mal weiter mit Völkerball. Tag später. Warum jetzt gerade Völkerball? Weil die richtig Remi Demi machen und ein gutes Showprogramm und Feuer und ich weiß Pyrotechnik.
1: Ja, wir waren vor ein paar Jahren mal bei Rammstein in Hamburg und da haben wir so rumgesponnen. Das könnte man doch hier auch mal machen mit der Coverband. Und daraufhin haben wir ja mit denen Kontakt aufgenommen. Und vor 2 Jahren waren sie das erste Mal da. Wir waren begeistert, die Zuschauer waren begeistert, die Band auch, hat gleich gesagt, wir kommen wieder, weil das Rahmenprogramm auch ringsrum gepasst hat. Und ja, es war einfach eine einmalige Veranstaltung damals, ne? Das Wetter war gut, die Leute waren top und Konzert war gut, und das ist jetzt eine neue Show, weiterentwickelt, und ich glaube, auch da kann man wieder gespannt drauf sein.
0: Der Kulturförderverein am IED zeigt den Kinofilm Bang, Boom, Bang, ein todsicheres Ding. Kostenlos und draußen, also bitte Decke oder Stuhl mitbringen. Und die Rammstein Tribute Band, der Film wird gezeigt übrigens am 4. September auf der Sportanlage in Tüste ab 21 Uhr. Und die Rammstein Tribute Band Völkerball macht dann am Samstag, den 5. September, richtig Dampf mit Pyrotechnik und Lichtshow. Es gibt noch wenige Restkarten bei Eventim. Und ganz entspannt wird es jetzt hier mit Tracy Chapman bei Radio aktiv.

0: Das ist Ed Sheeran hier bei Radioaktiv. Easy Sam und
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1: Und da gibt es gleich eine Überraschung. Sie können miträtseln, was ist der heutige Hit im Hit-Story-Spezial? Denn da gibt es ja wieder eine neue Vorstellung von Jens Meyer, der hat die Hit-Story zurückgebracht, exklusiv im Radio. Und seit neuestem stellt er jedes Mal ein Rätsel und das wird er gleich auch machen. Und vielleicht wissen Sie ja, wer heute gesucht wird und Sie können uns da schreiben oder auch sagen, per WhatsApp-Sprache oder Textnachricht, mehr dazu hören Sie gleich. Ich bin Jan Hampe und vorab gibt's erstmal Disco Music mit Sophie and the Giants und Purple Disco in the Dark. Ihnen einen fröhlichen Sonntag.

0: Radioaktiv am Sonntag. Und auch heute freuen wir uns über eine Hit-Story-Spezial. Wobei das Spezial ja auch unter anderem dafür steht, dass sie jetzt eigentlich nicht jede Woche kommt. Umso mehr freue ich mich, dass er bisher jede Woche wieder kam. Der Macher der Hit-Story, der Autor und Redakteur der DWZ, Jens Meyer. Hi.
1: Ja, hi Jan. Ja, ich habe so einen Spaß daran. Deswegen schneide ich hier immer gleich wieder rein. Du drehst schon mit den Augen, wenn ich reinkomme. Oh, schon wieder. Wir wollten das auch gar nicht jede Woche machen. Aber irgendwie habe ich gerade meinen Spaß daran.
0: Das Besondere an der Hit-Story-Spezial ist ja, dass du in jeder Ausgabe ein Rätsel mitbringst. Und in der vergangenen Woche hast du ja eine Frage gestellt, die uns nämlich den Hinweis gibt auf die dieswöchige Hit-Story. Vielleicht willst du das Rätsel nochmal sagen, dann können Sie, liebe Hörerinnen, liebe Hörer, nochmal miträtseln und ich auch.
1: Ein Mundharmonikaspieler, der als Straßenmusiker durch Europa zog, um die Welt zu erobern.
0: Also, wir haben jetzt noch mal ein paar Momente Zeit, um zu rätseln, um wen es dabei geht. Aber du hast dieses Lied ja ausgewählt aus einem besonderen Anlass.
1: Weißt du, was heute vor 40 Jahren quasi fast auf den Tag genau geschah? Vor 40 Jahren, also am 20. August 1986, erschien das Album Four mit Ausrufungszeichen von Huey Lewis and the News.
0: Natürlich, jetzt werden hier wieder Erinnerungen wach. Ich muss zugeben, ich habe es nicht erkannt aufgrund deiner Frage. Also ich habe immer einen Mundharmonikaspieler, denke ich immer an Stevie Wonder oder solche Leute. War mir ja gar nicht klar, dass es tatsächlich Huey Lewis ist, ein Mundharmonikaspieler.
1: Ja, und zwar einer der besten wohl in der Rockmusik, kann man so sagen. Mick Jagger ist ein guter Mundharmonikaspieler. Viele können Mundharmonika spielen, aber es gibt nur wenige, die daraus wirklich exzellente, die es sozusagen als Rhythmusinstrument mit in die Songs einbringen, so empfinde ich es. Ich würde mal sagen, dass Huey Lewis mit seiner Mundharmonika ja auch viele Songs prägt, die Huey Lewis and the News gebracht haben und vor allen Dingen live. Also da gibt es ja doch einige Songs. Und der Mann ist ja als ganz junger Musiker, ist er in den Flieger gestiegen und hat ein paar Cent zusammengerafft, um von New York nach London zu fliegen. Und dann hat er hier die Welt erobern wollen, hat in Europa eigentlich richtig angefangen, Musik zu machen und ist nicht nur durch Europa, sondern auch einen Teil durch Nordafrika gepilgert, hat sich wahrscheinlich von einem Auto demnächst mitnehmen lassen und hat in den Fußgängerzonen und auf dem Land irgendwo Mundharmonika gespielt. Ja, so kam er dann irgendwann zurück, war wieder in London angekommen und ist tatsächlich für ein Projekt, eine damals noch LP, zu Thin Lizzy gestoßen. Die kennen wir ja auch, The Boys Are Back in Town. Das war quasi dann also so sein Credo, jawohl, ich bin auch zurück. Da hat er eigentlich zum ersten Mal so richtig erfolgreich in der Musik schnuppern können, ehe er sich dann auf eigene Wege gemacht hat.
0: Ja, und das Album, was du da gerade erwähnt hast, Four, das ist ja ein absolutes Erfolgsalbum. Ein Album, das auch im Radio gut angekommen ist, oder? Weil da mindestens 4 Top-Hits drauf waren.
1: Ja, mindestens 4. Also, ich zähle mal auf, ohne in die Liste zu gucken. Es war Stuck With You, Jacob's Ladder, den hat ja Bruce Hornsby mitgeschrieben. Da gibt es ja noch eine Version auf einem Hornsby-Album. Dann haben wir aber auch The Power of Love aus dem Film Zurück in die Zukunft. Dann haben wir noch Couple Days Off. Dann haben wir noch Forest for the Trees. Ich finde, das ist auch immer schön. Rockmusik muss ja nicht immer so riesenpoetisch sein. Forest for the Trees. Also ja, Wald für die Bäume, wenn man so übersetzen will, so pauschal. Ist doch schön, so muss Musik sein. Und dann war da auch noch eine 6. Single, Doing It All for My Baby. Und die hören wir heute. Das ist eigentlich deiner wie mein Favorite. Damit fangen wir jetzt einfach mal an. Huey Lewis and the News aus dem Album Four. 40 Jahre ist diese Musik alt, das muss man sich mal, die hört sich so frisch an wie irgendwie klassischer Rock. Doing It All for My Baby.

0: Ah, was für eine schöne Nummer. Doing it all for my baby. Die Hitstory Spezial zum Jubiläum von Huey Lewis Album 4.
1: 1986, das waren noch Zeiten. Ich habe ein Interview gelesen und tatsächlich, ich habe ihn ja auch live gesehen. Viele in den 80ern waren ja dann doch auch abgehoben. Viele Stars kamen überhaupt nicht mit den Stars ins Gespräch. Im Interview mit der Berliner Morgenpost hat die Interviewerin dann irgendwann gesagt und auch geschrieben, ja, Huey, bei dir war es immer so, irgendwie hast du immer den Eindruck gemacht, dass man mit dir noch ein Bier trinken gehen kann. Und er sagt, ja, so bin ich bis heute. Mittlerweile bin ich ja aus dem Fokus etwas raus. Das hat ja auch mit seiner Krankheit zu tun, da komme ich gleich noch zu. Aber wenn ich auf dem Flughafen angesprochen werde, und das ist heute nur noch einer pro Flughafen, die mich erkennen, dann will der ein Selfie machen und dann freue ich mich. Also, wenn Huey Lewis mir über den Weg läuft, dann mache ich mindestens auch ein Selfie mit ihm. Das ist schon eine tolle Sache. Der Mann hat ja auch ein Schicksal, das als Musiker ja noch, das sehr schlimm ist, als Musiker vielleicht noch schlimmer. Er leidet an der Krankheit Morbus Meunier, das heißt, er verliert sein Gehör. Das kam dann irgendwann schlagartig. Das hat er seit 35 Jahren mit sich herumgeschleppt und wusste, dass er irgendwann da halbwegs taub werden wird. Und er erzählt auch, er hat alles ausprobiert, Akupunktur, Akupressur, irgendwie neuartige Medikamente. Alles ausprobiert, hat nicht so wirklich geholfen, aber er ist trotzdem ein glücklicher Mensch. Heute steht er beim Fliegenfischen irgendwie in einem Fluss oder auf seinem Grundstück. Er hat wohl auch eigene Teiche. Und das darf man ja nicht vergessen, wenn diese Krankheit nicht oder das Gehör angreift, dann hat er auch mal gesagt, gibt es eben auch dann diesen Schwindel, und Schwindel macht erzeugt Übelkeit. Also der hat schon ganz schlimme Stunden auch hinter sich, und umso toller ist, dass seine Musik für mich zumindest für ewig fröhlich ist. So macht er mir den Eindruck. Er ist nicht einer dieser verdrucksten und verpoetisierten Rockstars, die immer die Welt verbessern wollten. Der wollte einfach nur fröhliche Musik machen. Der hat damit vielleicht die Welt viel besser gemacht als viele andere, die immer im Namen der Weltverbesserung unterwegs sein wollten. Ich glaube, Menschen fröhlich zu stimmen mit der Musik, das bedeutet auch, Menschen friedlich zu stimmen, und das ist eigentlich das Schönste, was du für die Welt machen kannst.
0: Da hast du was Wahres gesagt. Aber jetzt hast du ja noch das Rätsel für kommende Woche.
1: Und das ist ganz, ganz kurz. Es lautet, es geht um einen Mann, der aus allen Fenstern blickt.

0: Fall mit dir immer. Deswegen mein ganz herzlichen Dank, Jens, dass du wieder hier bei uns im Studio
1: immer
0: warst.
1: Immer gerne.
0: Jens Meyer, Redakteur bei der DWZ, Autor wunderschöner Bücher und hoffentlich auch demnächst eines Hit-Story-Buches. Denn der Mann hat so viele Kolumnen geschrieben, zusammen mit seiner Kollegin Maike Schaper. Und wir freuen uns, dass wir die jetzt nicht nur hören hier bei Radioaktiv, sondern Sie können sie auch lesen. Also wenn Sie den Text über Huey Lewis nochmal lesen wollen, schauen Sie bei uns in die Mediathek radio-aktiv.de. Auf Wiedersehen.
1: Bis nächste Woche. Tschüss.
0: Ja, und schon heute können Sie ihn auch persönlich treffen, denn Jens Meyer wird lesen aus seinem aktuellen Buch, wo die Wallonen wohnen, im Klütviertel an der Kirche zum Heiligen Kreuz. Zusammen mit Anke Steinemann hat er ja dieses Buch geschrieben über seine Reisen nach Südbelgien. Und wie gesagt, er wird heute Ausschnitte daraus lesen. 16 Uhr geht's heute Nachmittag los. Kleine Kreuzkirchenkunst. Und dann gibt's auch noch Musik dazu. Regina Rauch wird singen, Cecily Reimann Klavier spielen und das ab 16 Uhr im Klütviertel an der Kirche zum Heiligen Kreuz heute.

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1: 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Zum Flohmarkt nach Emmern. Da ist das ganze Dorf ein einziger Flohmarkt. Die Einwohner des Ortsteils von Emmertal laden Sie herzlich ein, noch bis 17 Uhr dort entlang zu schlendern und vielleicht das eine oder andere Schätzchen zu finden. Heute noch bis 17 Uhr in Emmern der Flohmarkt. Erzen ist wunderschön und der Gottesdienst ist inzwischen natürlich vorbei. Aber Sie können nach Langenfeld fahren und dort in der Galerie Arte heute ein tolles Konzert erleben. Die feiern da Sommerfest und das mit der großartigen Künstlerin Ronja Malzahn. Zusammen mit ihren Kollegen Fede und Tetjana wird sie auftreten und Musik machen und Kunst präsentieren. Die Kunst von Tetjana Wolf nennt sie sich dort. Außerdem gibt's Kinderschminken, kreatives Malen. Also Kreativität steht da natürlich wie immer im Mittelpunkt der Galerie Arto in der Riesenbergstraße 35 in Langenfeld, Hessisch-Ollendorf. Es ist ein Hutkonzert, also es kostet auch keinen Eintritt. Auch Essen und Getränke gibt es da auf Spendenbasis. Galerie Arto heute ab 14 Uhr beginnt da das Sommerfest. Ja, und wir bleiben erstmal in Hessisch-Ollendorf, jetzt in der

0: Kernstadt, da gibt es diesen herrlichen Park am Münchhausenhof und dort wird herrliche Musik erklingen. Es kann ja gar nicht anders sein, wenn man solche Songs performt wie The Sound of Silence, Bridge Over Troubled Water und Mrs. Robinson. Simon & Garfunkel können aus bekannten Gründen nicht kommen, aber ein Tribute wird dort erklingen und das mit fantastischen Musikern und Musikern aus Hessisch-Ollendorf und Umgebung, die werden diese herrlichen Lieder performen und zwar genau in der Form dieses Konzerts One More Night in Central Park. Das hat ja Kultstatus und deswegen können Sie dabei sein, die Magie nochmal nachempfinden. 18:30 Uhr geht es da los und das Wetter soll ja stabil bleiben. Ne? Bei Regen würde man in die St. Marienkirche wechseln, aber ich denke mal, Wetterbericht sieht gut aus. Und das Ganze bei freiem Eintritt. Man freut sich auch da über Spenden für die gute Sache, dass heute mitten in Hessisch-Oldendorf Simon & Garfunkel Tributes-Konzert. Super Idee. Ja, und es wird ein Charity-Konzert geben heute. Es ist der ukrainische Unabhängigkeitstag und dazu wird es in der Sumpfe ab 14 Uhr unter der Einladung vom Lions Club Hameln-Weser-Bergland und Hameln-Lumina und der ukrainischen Community. Sie sind herzlich eingeladen, dort dabei zu sein, dieses Charity-Konzert zu erleben. Es wird Musik geben, Gesang, ukrainische Kultur zum Erleben und eine Kunstausstellung, auch das bei freiem Eintritt. Man freut sich über Spenden für medizinische Hilfe in der Ukraine. Die sind dringend nötig und herzlich willkommen. Sie sind es auf jeden Fall beim Charity-Konzert heute zum ukrainischen Unabhängigkeitstag. In der Sumpfe, 14 Uhr startet es.
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6: Es ist 12 Uhr.
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8: Ich bin Tine Klimach. Bundeskanzler Friedrich Merz will das schwarz-rote Kabinett bei seiner Klausur in der kommenden Woche auf eine schnelle Umsetzung von Reformen einschwören. Es geht unter anderem um Rente, Steuern, Entbürokratisierung und Digitalisierung. Die Beschlüsse müssten so schnell wie möglich umgesetzt werden, sagte er der Bild am Sonntag. Das Kabinett kommt am Dienstag und am Mittwoch in Schloss Neuhardenberg in Brandenburg zusammen. Die Pflegeversicherung ist in Finanznöten. Deshalb ist eine Reform mit deutlichen Einschnitten geplant. Doch ein Punkt könnte revidiert werden. Bundesgesundheitsminister Carsten Lindemann will die bisher geplanten Einsparungen bei Rentenansprüchen für pflegende Angehörige möglichst nicht umsetzen. Das sagte er der Bild-Zeitung.
9: Menschen, die ihre Angehörigen pflegen, bekommen unter bestimmten Voraussetzungen Rentenbeiträge gezahlt, bis zu 740 Euro im Monat. Lindemanns Amtsvorgängerin Nina Waken hatte einen Entwurf zur Pflegereform vorgelegt, der diese Ansprüche auf 70% kürzen würde. Gesundheitsminister Lindemann findet, damit verliere die Gesellschaft an Wärme, weil es bei pflegenden Angehörigen um Menschen gehe, die unsere Gesellschaft zusammenhalten. Er werde versuchen, diesen Punkt noch zu korrigieren. Aus Berlin, Ronny Torchau.
8: Eine neue Schifffahrtsroute durch die Arktis nimmt an Fahrt auf. Neben Russland und China interessiert sich jetzt auch Südkorea für die alternative Route durch die Arktis. Ein Containerschiff legte am Abend für eine Testfahrt Richtung Europa ab, teilten südkoreanische Behörden mit. Das Schiff soll Häfen in Großbritannien, die Niederlanden und Polen anlaufen.
10: Südkorea geht es darum, neue Schiffsrouten für den Handel zwischen Asien und Europa zu testen. Die sogenannte Nordostpassage über die Arktis gilt als deutlich kürzer verglichen mit traditionellen Routen über den Indischen Ozean, aber sie ist einen großen Teil des Jahres durch Eis versperrt. Doch infolge des Klimawandels verlängert sich die schiffbare Zeit zunehmend. Umweltschützer warnen allerdings vor den Folgen des zunehmenden Schiffsverkehrs in der Arktis, denn die empfindlichen Ökosysteme könnten dadurch zerstört werden. Aus Seoul, Fabian Kretschmer.
8: Knapp die Hälfte der Menschen hat einer Umfrage des Meinungsforschungsinstituts INSA zufolge keine Angst vor der AfD. Nicht viel weniger fürchten sich aber vor ihr. 49% der Befragten antworteten auf die Frage mit Nein, 42% mit Ja. Mehr als die Hälfte der Befragten hält die AfD für rechtsextrem.
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6: Mit Jan Hampe. Nach der Nacht mit Tiefstwerten um 9 Grad gibt es am Montag einen Mix aus 8 Sonnenstunden und Bewölkung. Es soll trocken bleiben bei bis zu 22 Grad. Am Dienstag wird es überwiegend sonnig, trocken, zeitweise windig bei Höchstwerten um 25 Grad. Das läuft gut auf den Straßen, sind uns keine Störungen gemeldet, auch keine Blitzer hier aus dem Sendegebiet. Wenn Sie aber was derartiges gesehen haben sollten, dann freuen wir uns über Ihre Hinweise per WhatsApp, Sprache oder Textnachricht an die 051516x5. Gute Fahrt.
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0: Charlie Humberstone, 17 Minuten nach 12. Ein Sexualstraftäter aus der Jugendanstalt Hameln soll während eines Hafturlaubs in Bayern mehrere Kinder missbraucht haben. Niedersachsens Justizministerin Katrin Wallmann spricht in dem Fall von einem Versäumnis und will die Regeln für Haftlockerungen verschärfen. Darüber berichtet Radioaktivreporterin Eva Strohdeicher.
1: Der Mann saß seit Mitte 2022 in der Jugendanstalt Hameln eine Haftstrafe ab. Während eines Hafturlaubs in Bayern soll er Kontakt zu Minderjährigen aufgenommen und mehrere Kinder missbraucht haben. Die Staatsanwaltschaft Aschaffenburg hat inzwischen Anklage gegen ihn erhoben. Vor den ersten Lockerungen war eine psychologische Stellungnahme eingeholt worden. Vor späteren Hafturlauben gab es jedoch kein weiteres Gutachten. Dazu der Leiter der Jugendanstalt Hameln, Wolfgang Kuhlmann.
2: Tatsächlich geht es darum, dass ein Gefangener, der hier nach einem sehr positiven Vollzugsverlauf und erfolgreicher Sozialtherapie Vollzugslockerungen erhielt, man wirft ihm vor, dass er in diesen Vollzugslockerungen schwere Sexualstraftaten begangen hat.
1: Haftlockerungen seien grundsätzlich ein wichtiger Bestandteil der Resozialisierung, so Kuhlmann. Gefangene sollen schrittweise lernen, mit Freiheiten außerhalb der Haft umzugehen und auf ihre spätere Entlassung vorbereitet werden.
2: Es ist aber extrem wichtig, dass das hier Erlernte auch nach draußen transferiert werden kann. Und dafür braucht man immer einen möglichst optimalen Übergang in die Freiheit. Und der gelingt erfahrungsgemäß und auch auf Grundlage der aktuellen Forschung am besten, wenn der Übergang in die Freiheit schrittweise folgt.
1: Für Niedersachsen soll es künftig strengere Regeln geben. Justizministerin Katrin Wallmann will aus der bisherigen Sollvorschrift eine verpflichtende Regelung machen. Bei schweren Straftätern wie Sexualstraftätern soll vor jeder weiteren Stufe einer Haftlockerung erneut ein Gutachten erforderlich sein. Den Gesetzentwurf will sie im Herbst vorlegen. Die Opposition fordert zusätzliche Maßnahmen, darunter klare Vorgaben für Gutachten und ein Vier-Augen-Prinzip bei Schwerstverbrechern. Dennoch betont der Hamelner Jugendanstaltsleiter Wolfgang Kuhlmann, dass es sich hier um einen Einzelfall handele.
2: Also ich bin jetzt hier seit 28 Jahren in der Jugendanstalt beschäftigt und seit 20 Jahren bin ich verantwortlich für Lockerungsentscheidungen. Und dass Gefangene in Vollzugslockerungen Straftaten begehen, ist ein absolut seltener Fall. Das kommt so gut wie nicht vor. Ich selbst kann mich in den 20 Jahren an keine Handvoll Fälle erinnern.
0: Sagt Wolfgang Kuhlmann, der Leiter der Jugendanstalt Hameln. Das niedersächsische Justizministerium will den Fall nach eigenen Angaben umfassend aufarbeiten und auch prüfen, ob neben individuellen Fehlern möglicherweise strukturelle Probleme eine Rolle gespielt haben. Darüber berichtet hat Eva Strohdeicher hier bei Radio Aktiv.

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1: 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Was ist dein Lied des Lebens?
2: Hallo, hier meldet sich Stefanie aus Hemeringen. Mein Lied des Lebens, das ich besonders gerne mag, wenn ich tanzen möchte, ist Ain't Nobody von Chaka Khan. Ganz liebe Grüße an alle und einen wunderschönen Tag.

0: Gleich haben wir für Sie alle Farben zu bieten mit She Moves und danach die wunderbare Lisa Stansfield, die einfach nochmal alles auf den Punkt bringt. 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
0: Ja, da ist es überwiegend bewölkt, teilweise auch windig. Zwischendurch kommt mal ein bisschen Sonne durch. Am Nachmittag soll ihr das dann auch öfter gelingen. Es soll jetzt trocken bleiben bei Temperaturen in der Spitze um 20, 22 Grad maximal. Und mehr werden es auch nicht morgen am Montag. Da soll es aber ein bisschen sonniger werden, nachdem es recht frisch war in der Nacht. Da liegen die Werte so um 9 Grad. 10, ja, das sind so die Tiefswerte. Und morgen dann immerhin 8 Stunden Sonnenschein, Bewölkung im Wechsel. Es bleibt voraussichtlich trocken bei bis zu 22 Grad.
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0: Spätsommer und Pflanzen, ja, das passt ganz gut zusammen. Und wie genau? Ein paar Tipps, wie der Übergang zum Spätsommer für Ihre Pflanzen gelingt, haben wir gleich für Sie. Ich bin Jan Hampe. Gut, dass Sie uns hören. Toll, dass Sie dabei sind. Ihnen einen fröhlichen Sonntag.

0: Teddy Swims bei Radioaktiv. 13 Minuten nach 12:30. Ja, auch wenn die Tage mitunter noch hochsommerlich sind, so ganz langsam zeigen sich erste Spätsommer- oder Herbstboten. Der Garten, in den letzten Monaten vor allem oft als Sonnenoase oder Poollandschaft genutzt, braucht jetzt neben Wasser wieder etwas mehr Aufmerksamkeit. Diana Kramer hat ein paar Tipps, wie der Übergang zum Spätsommer für unsere Pflanzen ohne großen Aufwand gelingt. Diana, die Hitze und Trockenheit hat ja bei vielen doch Spuren hinterlassen, gerade wenn man ein paar Wochen im Urlaub war. Wie kriegt man das wieder auf Vordermann?
1: Also viele Blumen, gerade auch blühende Stauden, regenerieren sich gut von selbst. Hier am besten alles, was trocken und braun ist, einfach abschneiden, mäßig gießen und vielleicht auch mal düngen. Mit einem sonnigen Standort kommen Pflanzen jetzt auch wieder besser klar als im brütend warmen Hochsommer. Also die Kübel auf Balkon oder Terrasse ruhig neu anordnen, das bringt auch gleich etwas frischen Wind. Einjährige Sommerblumen, die abgeblüht sind, die kann man jetzt langsam ersetzen durch Astern, Chrysanthemen oder auch Heidekraut. Die blühen dann den ganzen Herbst durch in leuchtenden Farben.
0: Seit so ein paar Jahren sieht man ja immer öfter Lavendel an Häusern oder in Kästen. Die haben ja auch dieses Jahr ordentlich Sonne bekommen, sind jetzt aber eher durch, oder?
1: Na, nicht unbedingt. Lavendel kann man jetzt noch runterschneiden, denn der kommt oft nochmal. Allerdings sollte man nur die trockenen Blüten entfernen, nicht ins Grün schneiden. Meistens zeigen sich dann auch relativ schnell frische Blüten in dem zarten Lila. Die Büsche können also nochmal richtig zum Leben erwecken. Und die trockenen Zweige, die kann man super trocknen, zu Lavendel-Duftsäckchen verarbeiten. Das ist übrigens der perfekte Mottenschutz für den Kleiderschrank. Aber auch für Tee oder Deko wie Trockensträuße oder Kränze ist Lavendel super geeignet.
0: Kann man denn jetzt auch noch frisch säen oder pflanzen?
1: Auf jeden Fall. Der Spätsommer ist eine gute Zeit, um zum Beispiel Hochbeete nochmal neu zu bestücken, wenn da der Sommer vielleicht Spuren hinterlassen hat und das nicht mehr alles so schön aussieht. Salate wie Spinat, Feldsalat oder auch Grünkohl kann man jetzt super nochmal aussehen, zum Beispiel auch im Gewächshaus. Oder auch Kräuter wie Basilikum, die es in der prallen Sommersonne draußen schwer hatten. Kräuter wie Rosmarin kann man übrigens auch mit Blumen in Fensterkästen kombinieren. Sieht schön aus und man kann sie dann gleichzeitig auch in der Küche nutzen.
0: Diana Kramer hat uns ein paar Tipps gegeben, wie der Übergang zum Spätsommer für ihre Pflanzen ohne großen Aufwand gelingen kann. Viel Spaß dabei, wünscht Radio Aktiv.

0: Ja, da sollte sich doch jemand finden lassen hier bei Radioaktiv. Whitney Houston um 1:10. Und ja, Sie müssen nicht unbedingt mit tanzen, aber vielleicht wollen Sie mit spielen. Gemeinsam kulturelle Erlebnisse schaffen, zum Beispiel in einer Amateurtheatergruppe. Auch hier bei uns in der Region gibt es entsprechende Gruppen. In Emmertal-Ohr ist seit Jahren das Mitsorgtheater aktiv. Ja, und vielleicht ist das ja auch was für Sie, fragt Radioaktiv-Reporter Joachim Stracke.
1: Du musst nicht in eine weit entfernte Galaxie reisen, um Theater zu spielen, heißt es in einem der neuen Werbeclips des Emmertaler Mitsorgtheaters. Denn es werden neue Mitspieler gesucht, sagt Ralf Böhm vom Theater.
2: Naja, also ich bin 70. Wäre schön, wenn es Leute sind, die deutlich jünger sind als wir. Also Mittelalter wäre gut, damit auch ein Potenzial für die Zukunft vorhanden ist.
1: Rund 25 Theaterbegeisterte gibt es aktuell, die spielen, Bühnen bauen oder auch Regie führen.
2: Neue, die bei uns einsteigen wollen, wir sind keine geschlossene Gesellschaft, wir sind offen.
1: So ist das neue Stück für die kommende Spielzeit noch nicht ausgewählt.
2: Das hängt ein bisschen davon ab, was wir vielleicht an neuen Leuten finden. Das Stück ist noch offen, um da auch eine gewisse Offenheit und Neuen die Aktivität anzubieten. Ihr könnt jetzt einsteigen.
1: Mitbringen sollte man Leidenschaft fürs Theater und natürlich ein wenig Zeit.
2: Wenn man ernsthaft Theater spielt, also heitere Stücke ernsthaft spielt, dann bedeutet das, dass man in der Zeit der Proben, die auch zweimal in der Woche sein können, und in der Zeit der Aufführung, dass man sich nicht nur die Termine frei hält. Das ist ähnlich wie bei Sport, bei Leistungssport. Man hat dann für andere Dinge weniger Zeit oder man muss Schwerpunkte setzen. Und das wäre dann für diesen Zeitraum halt Theater.
1: Dafür hat man eine Menge Spaß.
2: Wir haben Spaß daran. Wir freuen uns immer, wenn das Publikum auch Spaß hat und reichlich Beifall spendet.
1: Vorerfahrungen sind nicht erforderlich. Es ist die Lust am Spiel, die zählt. Zudem sind Fortbildungen über den Landesverband der Amateurtheater möglich, sagt Böhm. Das Repertoire umfasst vorwiegend heitere Stücke.
2: Unser Name sagt es ja schon, ne? Mitsorgtheater, das war damals in den 60ern eine Anspielung auf das Ohnsorgtheater. Schwänke, Bauernstücke, alles was erheitert. Komödien, manchmal ein bisschen, wie soll ich sagen, irre und lustig. Wir haben auch schon mal Science Fiction gespielt. Also von daher ist das Metier eigentlich relativ weit gestreut.
1: Also, wenn Sie Lust haben, einfach mitmachen.
0: Das Mitsorgtheater in Emmertal-Ohr sucht neue Mitspielerinnen und Mitspieler. Kontakt bekommen Sie über mitsorg-theater-ohr@gmx.de oder über die Internetseite mitsorg-theater-ohr.de. Den direkten Link finden Sie auch bei uns auf der Website radio-aktiv.de.

0: Wohin?
1: Wohin?
2: Zum Sommerfest von The Strike in den Hastenbecker Weg 86B. Da können Sie heute bis 18 Uhr Autoscooter fahren. Sie können viel Action erleben. Es gibt eine echte Kirmes dort, ein Gelände dort voll abwechslungsreicher Aktionen zum Mitmachen, zum Entspannen. Auch das ist möglich und Sie können sich da auch schmecken lassen. Kirmesatmosphäre in Hameln auf dem Gelände von The Strike im Hastenbecker Weg 86B. Heute noch bis 18 Uhr. Ja, viel los hier in der Region, auch in Hessisch-Oldendorf. Da können Sie zum Beispiel im schönen Langenfeld, in der schönen Galerie Arto, in der Riesenbergstraße 35 ab 14 Uhr ein schönes Sommerfest mitfeiern. Nämlich die tolle Sängerin Ronja Malzahn wird auf dem Ronja, heißt sie. Ronja Malzahn zusammen mit Fede und Tediana, die werden dort Musik machen und auch Kunst präsentieren, denn Tediana ist ja auch eine Künstlerin, She-Wolf. Unter diesem Künstlernamen tritt sie auf und wird dort auch ihre Werke präsentieren. Es gibt jede Menge Action, Kinderschminken, kreatives Malen, Kunst, Essen und Getränke auch. Und das alles ja auf Spendenbasis. Also kostet keinen Eintritt. Kommen Sie einfach dort vorbei und genießen Sie diesen Tag heute ab 14 Uhr in Langenfeld in der Galerie Arto. Riesenbergstraße 35, Hessisch-Oldendorf. Ja, und danach können Sie eigentlich in Hessisch-Oldendorf bleiben, denn es gibt ein Konzert dort. Und ja, was für ein Konzert? Simon and Garfunkel Tribute Konzert heute im Central Park von Hessisch-Oldendorf. Das ist der Münchhausen-Park. Kennen Sie, ne? Der Park da, dieser wunderschöne. Und da soll die Magie dieses legendären Konzertes wieder auferstehen. One More Night in Central Park. Die Klassiker werden gespielt. Mrs. Robinson, Bridge Over Troubled Water, The Sound of Silence und noch viel mehr. Das alles von tollen Musikerinnen und Musikern präsentiert auf Spendenbasis. Eintritt ist also frei. Und falls es doch regnen sollte, aber so sieht es eigentlich derzeit nicht aus, wird das Ganze in der St. Marienkirche stattfinden. Heute in Hessisch-Oldendorf, Simon & Garfunkel, 18.30 Uhr im Münchhausen-Park. In Hessisch-Oldendorf waren wir gerade, jetzt gehen wir nach Hameln. Da können Sie nämlich im Klütviertel an der Kirche zum Heiligen Kreuz Papengösenanger heute ebenfalls ein kleines Sommerfest mitmachen, nämlich kleine Kreuzkirchenkunst. Da wird Jens Meyer und Anke Steinemann werden aus ihrem Buch Ausschnitte lesen, wo die Wallonen wohnen, im Renault R4 durch Südbelgien. Das ist super witzig, es sind tolle Erlebnisse dort und sie haben diesen Klassiker, diesen Renault auch mit dabei und dazu wird es Musik geben. Es singt Regina Rauch und am Klavier wird sie begleitet von Cecily Reimann. Chansons, französisch-belgische Chansons, passend zur Veranstaltung. Eintritt frei, los geht's um 16 Uhr im Klütviertel Kirche zum Heiligen Kreuz heute.
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0: Shakira bei Radio Aktiv. Und gleich nach den Nachrichten gibt es hier die perfekte Musik für ihre Mittagszeit und ihren Nachmittag, was immer sie machen, haben sie einen herrlichen. Ich bin Jan Hampe, wünsche Ihnen noch einen schönen Sonntag. Bis morgen.
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3: Ich bin Tine Klimach. Rente, Steuern, Entbürokratisierung. Bundeskanzler Merz will eine zügige Umsetzung der von der schwarz-roten Koalition beschlossenen Reformen. Die Beschlüsse müssten so schnell wie möglich umgesetzt werden, sagte er der Bild am Sonntag.
4: Es gehe um eine schnelle und umfassende Entlastung für die Wirtschaft, vor allem fürs Handwerk und den Mittelstand. Das Kabinett kommt am Dienstag und Mittwoch in Schloss Neuhardenberg in Brandenburg zusammen. Wichtige Themen sind dabei auch die Ankurbelung der Wirtschaft sowie ein stärkerer Schutz vor Hitze und weiteren Folgen des Klimawandels. Trotz teils massiver Kritik aus Wirtschaft, Opposition, aber auch aus den eigenen Reihen, will die Bundesregierung an ihrem bisherigen Kurs festhalten, so der Kanzler weiter. Aus Berlin, David Riemer.
3: Italien will trotz neuer EU-Regeln bis auf Weiteres keine Migranten aus Deutschland zurücknehmen. Das sagte Vize-Regierungschef Matteo Salvini. Er begründet das damit, dass deutsche Hilfsorganisationen mit Schiffen Flüchtlinge im Mittelmeer aufnehmen und nach Italien bringen. Zwischen Rom und Berlin gibt es deshalb Streit über den Umgang mit den Menschen. Wieder Hitzealarm, auch für viele deutsche Urlauber. In Griechenland hat eine heiße Wetterphase begonnen, die voraussichtlich über eine Woche andauern wird. Die Temperaturen werden örtlich auf bis zu 40 Grad Celsius steigen, teilt das Wetteramt mit. Behörden wappnen sich, örtliche Ärzte geben Tipps.
5: Wegen extremer Trockenheit herrscht in weiten Teilen des Landes hohe Waldbrandgefahr. In Athen wurden klimatisierte Hallen geöffnet für Einwohner, die keine Klimaanlage zu Hause haben. Für herrenlose Tiere gibt es mehr als 130 Trinkstellen. Die Behörden raten besonders Touristen, die direkte Sonne zu meiden und ausreichend Wasser zu trinken. Auf keinen Fall fettige Nahrung und Alkohol zu sich nehmen, sagen die Ärzte. Aus Athen, Takis Zafos.
3: Zum Sport. Bayern-Profi Harry Kane ist zum Fußballer des Jahres in Deutschland gewählt worden. Sein Münchner Clubcoach Vincent Kompany gewann die Wahl zum Trainer des Jahres. Fußballerin des Jahres wurde Julia Gwin, ebenfalls vom FC Bayern. Der englische Nationalstürmer Kane setzte sich vor seinem französischen Teamkollegen Michael Olise durch. Auf Platz 3 landete der deutsche Nationalspieler Dennis Undaff vom VfB Stuttgart. Die Wahl findet unter deutschen Sportjournalisten statt.
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0: Mit Jan Hampe. Nach der Nacht mit Tiefstwerten um 9 Grad gibt es am Montag einen Mix aus 8 Sonnenstunden und Bewölkung. Es soll trocken bleiben bei bis zu 22 Grad. Am Dienstag wird es überwiegend sonnig, trocken, zeitweise windig bei Höchstwerten um 25 Grad.
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4: Ich bin Dirk Zeitler. Italien will trotz neuer EU-Regeln bis auf Weiteres keine Migranten aus Deutschland zurücknehmen, das sagte Vizeregierungschef Salvini. Er begründete dies damit, dass deutsche Hilfsorganisationen mit Schiffen Flüchtlinge im Meer aufnehmen und nach Italien bringen.
5: Theoretisch muss Italien nach den neuen EU-Regeln die Menschen aufnehmen, weil jeder Migrant in dem EU-Land einen Asylantrag stellen muss, das er zuerst betreten hat. Deshalb wollen Deutschland und andere Länder Migranten wieder zurückschicken, die über die italienische Küste in die EU kamen. Trotzdem hat Rom seit Inkrafttreten des neuen Pakts Mitte Juni keinen einzigen Migranten aus Deutschland zurückgenommen. Italien sagt, das Aufnahmesystem ist komplett überlastet. Laut italienischen Medien soll es bald neue Gespräche zwischen Berlin und Rom geben. Tine Klimach, Nachrichtenredaktion.
4: Die Ukraine braucht nach den Worten von Präsident Zelensky dringend Milliarden zur Finanzierung des Abwehrkampfs gegen Russland. Kiew erwarte von der EU 30 Milliarden Euro für die Verteidigungsausgaben, sagte er in Kiew. Allein 20 Milliarden seien notwendig, um die Gehälter der Soldaten, die Kompensation für die Familien der Gefallenen und andere Ausgaben zu bezahlen, so Zelensky. Bundeskanzler Merz will das schwarz-rote Kabinett bei seiner Klausur in der kommenden Woche auf eine schnelle Umsetzung von Reformen einschwören. Es geht unter anderem um Rente, Steuern, Entbürokratisierung und Digitalisierung. Die Beschlüsse müssten so schnell wie möglich umgesetzt werden, sagte er der Bild am Sonntag.
6: Dass der FC Bayern bei den Männerpreisen abräumt, kommt wenig überraschend, so souverän wie die Bayern letzte Saison aufspielten. Stürmer Harry Kane überzeugte die abstimmenden Sportjournalisten dabei wohl vor allem mit seinen 61 Toren für den Rekordmeister in 51 Pflichtspielen. Bayern Coach Company galt bei den Trainern auch als klarer Favorit, nachdem er die Bayern zum Double-Gewinn gecoacht hat. Dass Julia Gwinn zur Fußballerin des Jahres in Deutschland gekürt wurde, kommt etwas überraschender nach ihren vielen jüngsten Verletzungen. Sportkollegen würdigen aber vor allem neben ihrem Spiel auch ihre Kämpfermentalität und Einstellung. Ronny Tochau, Nachrichtenredaktion.
4: Zum Sport. Bayern-Profi Harry Kane ist zum Fußballer des Jahres in Deutschland gewählt worden. Sein Münchner Clubcoach Vincent Kompany gewann bei der vom Kicker organisierten Abstimmung die Wahl zum Trainer des Jahres. Fußballerin des Jahres wurde Julia Gwinn, ebenfalls vom FC Bayern.
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7: Mit Jan Hampe. Nach der Nacht mit Tiefstwerten um 9 Grad gibt es am Montag einen Mix aus 8 Sonnenstunden und Bewölkung. Es soll trocken bleiben bei bis zu 22 Grad. Am Dienstag wird es überwiegend sonnig, trocken, zeitweise windig bei Höchstwerten um 25 Grad.
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4: Ich bin Dirk Zeitler. Der heftig kriselnde VW-Konzern steht vor brisanten Tagen. Kommende Woche soll eine Reihe von außerordentlichen Betriebsversammlungen bei Volkswagen stattfinden. VW-Vorstandschef Blume hat jetzt in der Bild am Sonntag einen Appell an die Belegschaft gerichtet.
5: Die Autobranche steckt in der Krise. Geopolitik, Handelsbarrieren und schwache Märkte. Und viele der großen deutschen Autokonzerne haben zu lange auf Verbrenner gesetzt, anstatt auf E-Autos. Da kommt viel zusammen. VW-Konzernchef Blume schwört die Belegschaft weiter auf tiefgreifende Einschnitte ein. Auf die nächsten Wochen komme es an, alle müssten mitziehen, sagte er im Zeitungsinterview. Blume hatte bereits im Frühjahr angekündigt, den Sparkurs deutlich verschärfen zu wollen. Seitdem wird um 4 Werke und bis zu 50.000 Stellen gebankt. Tine Klimach, Nachrichtenredaktion.
4: Italien will trotz neuer EU-Regeln bis auf Weiteres keine Migranten aus Deutschland zurücknehmen, das sagte Vizeregierungschef Salvini. Er begründete dies damit, dass deutsche Hilfsorganisationen mit Schiffen Flüchtlinge im Meer aufnehmen und nach Italien bringen. Zwei Bergdramen in Tirol haben Deutsche das Leben gekostet. In einem Klettergarten ist ein 19-Jähriger aus Hamburg vor den Augen seiner Freundin in den Tod gestürzt. Und bei einer Bergtour in den Zillertaler Alpen in Tirol verunglückte ein 64-jähriger Mann aus Oberursel tödlich.
6: Gleich zwei Deutsche sind in Tirol vor den Augen ihrer Freunde und Verwandten in den Tod gestürzt. Ein 19-Jähriger aus Hamburg fällt in einem Klettergarten am Großglockner, da wo man eigentlich gesichert ist, aus 40 Metern Höhe in die Tiefe. Die Freunde können nichts machen. In den Zillertaler Alpen stürzt ein 64-Jähriger beim Gipfelabstieg vor den Augen seines Sohnes und seines Neffen 80 Meter in die Tiefe. Der Notarzt kann nur noch den Tod feststellen. Aus Genf, Christiane Ulrich.
4: Zum Sport. Bayern-Profi Harry Kane ist zum Fußballer des Jahres in Deutschland gewählt worden. Sein Münchner Clubcoach Vincent Kompany gewann bei der von Kicker organisierten Abstimmung die Wahl zum Trainer des Jahres. Fußballerin des Jahres wurde Julia Gwin, ebenfalls vom FC Bayern.
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7: Mit Jan Hampe. Nach der Nacht mit Tiefstwerten um 9 Grad gibt es am Montag einen Mix aus 8 Sonnenstunden und Bewölkung. Es soll trocken bleiben bei bis zu 22 Grad. Am Dienstag wird es überwiegend sonnig, trocken, zeitweise windig bei Höchstwerten um 25 Grad.
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4: Ich bin Dirk Zeitler. Zwischen Deutschland und Italien verschärft sich ein Streit über den Umgang mit Bootsflüchtlingen aus dem Mittelmeer. Der italienische Vizeregierungschef Salvini verkündete am Wochenende, sein Land werde aus Deutschland keinen einzigen illegalen Einwanderer zurücknehmen, solange deutsche Hilfsorganisationen im Meer unterwegs seien. Die Bundesregierung verweist hingegen auf bestehende EU-Regelungen.
5: Italiens rechte Dreierkoalition von Ministerpräsidentin Giorgia Meloni begründet ihre Haltung damit, dass deutsche Hilfsorganisationen seit Jahren auf dem Mittelmeer immer wieder Bootsflüchtlinge an Bord nehmen, um sie dann in italienische Häfen zu verschiffen. Angeblich kamen auf diese Weise allein seit Jahresbeginn 2200 Migranten ins Land. Rom verlangt nun, dass diese Zahl mit der Zahl der möglichen Rückkehrer aus Deutschland verrechnet wird und besteht auf einem Ausgleich aus Berlin. Aus Rom, Christoph Saturn.
4: Der heftig kriselnde VW-Konzern steht vor brisanten Tagen. Kommende Woche soll eine Reihe von außerordentlichen Betriebsversammlungen bei Volkswagen stattfinden. Die Arbeitnehmerseite fordert Details zu den befürchteten massiven Sparplänen. VW-Vorstandschef Blume hat jetzt in der Bild am Sonntag einen Appell an die Belegschaft gerichtet.
6: Die Autobranche steckt in der Krise. Geopolitik, Handelsbarrieren und schwache Märkte. Und viele der großen deutschen Autokonzerne haben zu lange auf Verbrenner gesetzt, anstatt auf E-Autos. Da kommt viel zusammen. VW-Konzernchef Blume schwört die Belegschaft weiter auf tiefgreifende Einschnitte ein. Auf die nächsten Wochen komme es an, alle müssten mitziehen, sagte er im Zeitungsinterview. Tine Klimach, Nachrichtenredaktion.
4: Zwei Bergdramen in Tirol haben Deutschen das Leben gekostet. In einem Klettergarten ist ein 19-Jähriger aus Hamburg vor den Augen seiner Freunde in den Tod gestürzt. Und bei einer Bergtour in den Zillertaler Alpen in Tirol verunglückte ein 34-jähriger Mann aus Oberursel tödlich. Zum Sport. Bundesliga-Absteiger 1. FC Heidenheim hat im DFB-Pokal bei einem Viertligisten eine Demontage erlebt. Der SSV Jedelo 2 jubelte über eine große Überraschung und seinen erstmaligen Zweitrundeneinzug. Gesperrten Langzeittrainer Frank Schmidt an der Seitenlinie blamierte sich der Fußball-Bundesligist beim niedersächsischen Regionalligisten mit einer 2:5-Schlappe.
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7: Mit Jan Hampe. Nach der Nacht mit Tiefstwerten um 9 Grad gibt es am Montag einen Mix aus 8 Sonnenstunden und Bewölkung. Es soll trocken bleiben bei bis zu 22 Grad. Am Dienstag wird es überwiegend sonnig, trocken, zeitweise windig bei Höchstwerten um 25 Grad.
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3: Ich bin Doc Zeitler. Die Pflegeversicherung ist in Finanznöten, deshalb ist eine Reform geplant, die auch deutliche Einschnitte beinhalten soll. Doch ein Punkt könnte noch revidiert werden. Der neue Bundesgesundheitsminister Linnemann will die bisher geplanten Einsparungen bei Rentenansprüchen für pflegende Angehörige möglichst nicht umsetzen.
4: Menschen, die ihre Angehörigen pflegen, bekommen unter bestimmten Voraussetzungen Rentenbeiträge gezahlt, bis zu 740 Euro im Monat. Linnemanns Amtsvorgängerin Nina Waken hatte einen Entwurf zur Pflegereform vorgelegt, der diese Ansprüche auf 70% kürzen würde. Gesundheitsminister Linnemann findet, damit verliere die Gesellschaft an Wärme, weil es bei pflegenden Angehörigen um Menschen gehe, die unsere Gesellschaft zusammenhalten. Er werde versuchen, diesen Punkt noch zu korrigieren. Auch andere Vertreter der Regierungsparteien hatten sich schon kritisch zu diesem Punkt geäußert. Diskutiert wird nun, wie man einen Erhalt der Rentenpunkte gegenfinanzieren könnte. Ronny Tochau, Nachrichtenredaktion.
3: Zwischen Deutschland und Italien verschärft sich ein Streit über den Umgang mit Bootsflüchtlingen aus dem Mittelmeer. Der italienische Vizeregierungschef Salvini verkündete, sein Land werde aus Deutschland keinen einzigen illegalen Einwanderer zurücknehmen, solange deutsche Hilfsorganisationen im Meer unterwegs seien. Die Bundesregierung verweist hingegen auf bestehende EU-Regelungen. Zwei Bergdramen in Tirol haben Deutsche das Leben gekostet. In einem Klettergarten ist ein 19-Jähriger aus Hamburg vor den Augen seiner Freunde in den Tod gestürzt. Und bei einer Bergtour in den Zillertaler Alpen in Tirol verunglückte ein 64-jähriger Mann aus Oberursel tödlich.
5: Ein 19-Jähriger aus Hamburg fällt in einem Klettergarten am Großglockner, da wo man eigentlich gesichert ist, aus 40 Metern Höhe in die Tiefe. Die Freunde können nichts machen. In den Zillertaler Alpen stürzt ein 64-Jähriger beim Gipfelabstieg vor den Augen seines Sohnes und seines Neffen 80 Meter in die Tiefe. Der Notarzt kann nur noch den Tod feststellen. Aus Genf, Christiane Ulrich.
3: Zum Sport. Bundesliga-Absteiger 1. FC Heidenheim hat im DFB-Pokal bei einem Viertligisten eine Demontage erlebt. Der SSV Jedelo 2 jubelte über eine große Überraschung und seinen erstmaligen Zweitrundeneinzug. Der Regionalligist siegte 5:2 gegen Heidenheim. Der VfL Bochum setzte sich im einzigen Zweitligaduell der ersten Runde des DFB-Pokals gegen Greuther Fürth mit 2:1 durch.
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6: Mit Jan Hampe. Nach der Nacht mit Tiefstwerten um 9 Grad gibt es am Montag einen Mix aus 8 Sonnenstunden und Bewölkung. Es soll trocken bleiben bei bis zu 22 Grad. Am Dienstag wird es überwiegend sonnig, trocken, zeitweise windig bei Höchstwerten um 25 Grad.
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5: Ich bin Dirk Zeitler. Die Pflegeversicherung ist in Finanznöten, deshalb ist eine Reform geplant, die auch deutliche Einschnitte beinhalten soll. Doch ein Punkt könnte noch revidiert werden. Der neue Bundesgesundheitsminister Lindemann will die bisher geplanten Einsparungen bei Renteneinsprüchen für pflegende Angehörige möglichst nicht umsetzen. Das sagte er der Bild am Sonntag. Zwischen Deutschland und Italien verschärft sich ein Streit über den Umgang mit Bootsflüchtlingen aus dem Mittelmeer. Der italienische Vizeregierungschef Salvini verkündete am Wochenende, sein Land werde aus Deutschland keinen einzigen illegalen Einwanderer zurücknehmen, solange deutsche Hilfsorganisationen im Mittelmeer unterwegs seien.
6: Italiens rechte Dreierkoalition von Ministerpräsidentin Giorgia Meloni begründet ihre Haltung damit, dass deutsche Hilfsorganisationen seit Jahren auf dem Mittelmeer immer wieder Bootsflüchtlinge an Bord nehmen, um sie dann in italienische Häfen zu verschiffen. Angeblich kamen auf diese Weise allein seit Jahresbeginn 2200 Migranten ins Land. Rom verlangt nun, dass diese Zahl mit der Zahl der möglichen Rückkehrer aus Deutschland verrechnet wird und besteht auf einem Ausgleich aus Berlin. Aus Rom, Christoph Saturn.
5: Mit den weiter ungelösten Spannungen im Nahen Osten liegen die Benzinpreise in Deutschland nur knapp unter ihrem Rekordhoch. Superbenzin der Sorte E10 kostete nach Angaben des ADAC zuletzt im bundesweiten Tagesdurchschnitt je Liter 2,16 Euro. Damit fehlt nur wenige Cent zum Allzeithoch von 2,20 Euro aus dem März 2022.
7: Diesel ist zwar noch etwas weiter vom Allzeitrekord entfernt, hat aber zuletzt ebenfalls preislich ordentlich zugelegt. Laut ADAC zeichnet sich schon ab, 2026 könnte das bisher teuerste Tankjahr überhaupt werden. Nicht nur der Iran-Krieg treibt die Preise hoch, auch das aktuelle Niedrigwasser am Rhein erhöht die Transportkosten. Staatliche Entlastungsmaßnahmen wie zuletzt der Tankrabatt sind aktuell nicht geplant. Auf EU-Ebene machte sich zuletzt Finanzminister Klingbeil mit einigen Kollegen für eine Übergewinnsteuer bei Ölkonzernen stark. Für außergewöhnliche Gewinne müssten die Firmen dann eine Abgabe zahlen. Ursula Winkler, Nachrichtenredaktion.
5: Zum Sport. Bundesliga-Absteiger 1. FC Heidenheim hat im DFB-Pokal bei einem Viertligisten eine Demontage erlebt. Der SSV Jedelo jubelt über eine große Überraschung und seinen erstmaligen Zweitrundeneinzug. Der Regionalligist siegte 5:2 gegen Heidenheim.
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8: Mit Jan Hampe. Nach der Nacht mit Tiefstwerten um 9 Grad gibt es am Montag einen Mix aus 8 Sonnenstunden und Bewölkung. Es soll trocken bleiben bei bis zu 22 Grad. Am Dienstag wird es überwiegend sonnig, trocken, zeitweise windig bei Höchstwerten um 25 Grad.
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0: Hallo, hier ist wieder Radioaktiv mit dem Seniorenmagazin Spätlese. Durch die kommende Stunde begleiten Sie diesmal
1: Angela Kugel
0: und Jens-Peter Goth. Schön, dass Sie dabei sind.
1: Wir starten mit einem Gedicht des vor 70 Jahren verstorbenen deutschen Dramatikers Bertolt Brecht in die heutige Sendung. Was ist dran am Hype um Proteine? Darauf gibt uns die Gesundheitslotsin der VHS Hameln-Pyrmont, Stefanie Huter, Antwort. Um die Befindlichkeit eines Rasenmähers geht es in Ulla Kleins aktueller Geschichte. Außerdem berichtet unsere Redakteurin Dagmar Emels von einer musikalischen Lesung, die der plattdeutschen Sprache huldigt. Fortgesetzt wird diese Huldigung in unserem plattdütschen Schnack mit Ulla Hasselwander aus Koppenbrügge und mit der Paar- und Familientherapeutin Pea Krämer sprechen wir über nichts Geringeres als ein sinnerfülltes Leben. Zu guter Letzt gibt es wieder ein paar interessante Veranstaltungshinweise für Sie. Wir wünschen gute Unterhaltung.

0: Vor 70 Jahren, nämlich am 14. August 1956, starb der gebürtige Augsburger Dramatiker Bertolt Brecht mit 58 Jahren in Ost-Berlin. Wir wollen heute noch einmal an den bedeutenden Dichter erinnern, und zwar mit einem leider absolut zeitlosen Gedicht. Jürgen Schaumann liest »Es gilt, den Krieg zu schlagen« aus dem Jahr 1950.
1: Der Blitz schlägt ein und der Regen fällt und der Wind hat die Wolke gebracht. Doch den Krieg trägt nicht der Wind in die Welt, den Krieg haben die Menschen gemacht. Es dampft die Erde im Frühlingsrausch und der Himmel wird hoch und still. Doch der Friede grünt nicht wie das Gras und der Strauch, er blüht, wenn der Mensch es will. Und wenige sind, die haben den Stahl, und es lohnt sich für sie nicht der Pflug. Und in wenigen wird die Erde zu schmal, und nichts ist ihnen genug. Sie zählen die Menschen, die zählen das Geld, und der Krieg ist die letzte Bilanz, und die wenigen sind zu viel auf der Welt. Macht Schluss mit dem Totentanz. Mutter, es geht um dein eigenes Kind. Wehr dich und lass es nicht zu. Und ob wir Millionen mächtiger sind als der Krieg, das entscheidest du. Und das ist jedermanns großer Entscheid. Und sagen wir alle nein, dann wird der Krieg die Vergangenheit und der Friede die Zukunft sein. Völker, ihr selbst seid das Schicksal der Welt. Eurer Kraft werdet eingedenk. Der Krieg ist kein Gesetz der Natur und der Friede ist kein Geschenk.
2: John war darunter und Jim war dabei und Georgie ist Sergeant geworden. Doch die Armee, sie fragt keinen, wer er sei.

John ist gestorben und Jim ist tot. Und George ist vermisst und verdorben. Aber Blut ist immer noch rot. Und für die Armee wird jetzt wieder geworben.

0: Ernährung ist längst mehr als bloße Nahrungsaufnahme. Sie ist Selbstfürsorge und repräsentiert auch eine Einstellung. Aber wie findet man im Dschungel der unzähligen Gesundheitstrends für sich den richtigen Weg? Um einen wichtigen Baustein unserer Ernährung geht es am Mittwoch, den 2. September um 15 Uhr im Remte-Treff in Afferde am Remtebach 3a. Der Hype um Proteine und Co. Was ist dran am Nährstoffboom, heißt es dann. Referentin ist Stefanie Huter von der VHS Hameln-Pyrmont, zuständig für den Bereich Pflege und Gesundheit.
1: Proteine sind ja ein neuer Trend in der Ernährungsszene sozusagen. Überall finden wir High-Protein-Produkte in den Regalen. Ich habe letztens sogar High-Protein-Haferflocken gesehen. Bald gibt es noch High-Protein-Hühnereier oder irgendwas in der Art. Also High-Protein ist in aller Munde. Und die Frage stellt sich natürlich, brauche ich das? Wer braucht das überhaupt? Ist das gut für mich? Ab welchem Alter könnte man da vielleicht auch Probleme bekommen? Welche Bevölkerungsgruppen brauchen das? Und dem wollen wir mal so ein bisschen nachspüren in dem Vortrag. Ich werde erklären, was Eiweiße eigentlich sind, wie sie aufgebaut sind. Das sind schon sehr komplexe Nährstoffe, die eine sehr besondere Bedeutung in unserer Ernährung haben. Es gibt natürlich auch im Laufe der Forschung immer wieder neue Erkenntnisse, gerade zu diesem Nährstoff auch. Im Sportbereich ist es ein ganz großes Thema, schon sehr lange ein großes Thema. Gerade Menschen, die einen Muskelaufbau dafür trainieren, die nehmen meistens auch Eiweißprodukte zu sich. Da ist es eben schon länger völlig gang und gäbe. Auch da wollen wir mal genauer hingucken, welche Eiweißprodukte gibt es eigentlich? Sind künstlich zugesetzte Eiweiße wirklich so gut oder darf man sich auch auf die natürlichen Eiweiße so ein bisschen verlassen? Was ist der Unterschied zwischen pflanzlichen und tierischen Eiweißen? Ja, dazu werde ich ein bisschen was erzählen und natürlich Fragen beantworten.
0: Welches Eiweiß ist nun das Beste? Sind pflanzliche Proteine nicht nachhaltiger und umweltfreundlicher?
1: Also pflanzliche Lebensmittel sind ja sowieso etwas, was wir sehr, sehr propagieren in der gesunden Ernährung. Vollwerternährung bedeutet sehr, sehr pflanzenbetont, pflanzenbasiert. Aber wir schließen tierische Lebensmittel natürlich nicht aus. Ich kann durch Kombination verschiedener eiweißhaltiger Lebensmittel eben auch eine sehr gute Eiweißzusammensetzung der Mahlzeit erreichen. Also wenn ich zum Beispiel an einen Erbseneintopf mit Kartoffeln denke, dann hätte ich eben auch eine gute Eiweißzusammensetzung. Oder wenn ich eben gerade bei Hülsenfrüchten so genauer hingucke, da habe ich auch eine sehr gute Wertigkeit von Eiweiß. Man muss also nicht nur das einzelne Lebensmittel, sondern eben immer auch das Ganze betrachten. Ich esse ja nicht nur eine Sache, sondern ich esse verschiedene Dinge zur gleichen Zeit und dadurch ergänzen sich die Lebensmittel ja untereinander auch. Das betrifft ja auch andere Nährstoffe, also egal, ob es nun Mineralstoffe, Vitamine oder anderes betrifft. Es macht immer die Abwechslung und diese Zusammenwirkung der einzelnen Lebensmittel.
0: Beim Hype ums Protein sollte man eins beachten, rät Huter. Eiweiß ist keinesfalls gleich Eiweiß.
1: Wir müssen da eben immer genauer nochmal hingucken, auch gerade bei diesen Eiweißzusätzen, die wir in den Lebensmitteln haben, bei diesen High-Protein-Geschichten, die jetzt überall sind. Was ist denn das für ein Eiweiß? Aus welchen Quellen kommt denn dieses Eiweiß? Wie ist das zusammengesetzt? Eiweiße sind speziell aufgebaut und wir nennen das eine Wertigkeit dieses Nährstoffs. Das finde ich kaum in einem anderen Nährstoff so in dieser Form, dass es so wichtig ist, wie dieser Nährstoff in sich zusammengesetzt ist, aus welchen Bausteinen er zusammengesetzt ist. Und da muss ich eben genauer hingucken, was habe ich da eigentlich für ein Eiweiß? Also es reicht mir nicht einfach nur ein Eiweiß zuzusetzen, sondern ich muss ja gucken, was ist das für ein Eiweiß? Wie wertvoll ist dieses Eiweiß? Und was brauche ich tatsächlich noch? Also wenn ich zu viel von allem ist nie gut und zu wenig ist genauso wenig gut.
0: Wer neben den in der Nahrung enthaltenen Proteinen noch Eiweiß zusetzen möchte oder muss, dem bietet sich ein breites Angebot an Produkten. Kann man immer ersehen, woraus sich diese Eiweiße zusammensetzen?
1: Natürlich wird das angegeben, aber der Normalverbraucher muss es ja auch verstehen können oder muss es auch einordnen können. Vieles ist tatsächlich auf veganer Basis, also auf Sojabasis, ist meistens auch so ein Proteinpulver hergestellt oder viele zumindest. Da muss man immer eben nochmal genauer hinschauen, auf welcher Grundlage diese Eiweiße hergestellt wurden oder aus welcher Grundlage die gezogen wurden. Da gibt es viele, viele Möglichkeiten und viele Eiweißprodukte sind durchaus auch empfehlenswert. Das will ich überhaupt nicht in Abrede stellen. Ich finde es immer gut, wenn man so eine Kombination hat. Schaffe ich das über eine normale Ernährung? Also reichen mir dafür eben alle möglichen Eiweißprodukte? Oder muss ich tatsächlich da noch was dazu tun?
0: Mit zunehmendem Alter wird Muskelmasse abgebaut. Bereits ab dem 35. Lebensjahr setzt dieser Prozess ein. Man kann diesen Abbau aber verlangsamen.
1: Da hilft uns Sport und da hilft uns natürlich eine eiweißhaltige Ernährung. Und das bedeutet auch, dass Eiweiße eben auch schon allein zum Muskelerhalt für den Alltag wichtig sind, um ein Sturzrisiko zum Beispiel zu senken, um einen Sturz zu vermeiden, um einfach eine bessere Balance wieder in sich zu finden. Und dafür sind Eiweiße sehr wichtig. Und deswegen gucken wir bei diesem Vortrag so ein bisschen genauer hin. Was gibt es für Eiweiße? Welche Quellen gibt es? Was tut mir gut? Wie kann ich es gut kombinieren? Wofür ist es eigentlich wichtig?
0: Rund um Proteine geht's am Mittwoch, den 2. September um 15 Uhr im Remte-Treff in Afferde am Remtebach 3a. Die Veranstaltung ist kostenfrei. Eine Anmeldung unter der Hamener Telefonnummer 202-1344 ist allerdings erforderlich. Wir sprachen mit der Referentin Stefanie Huter von der VHS Hameln-Pyrmont.

0: Haben Sie sich schon einmal Gedanken über das Gefühlsleben Ihres Rasenmähers gemacht? Die Hamelner Autorin Ulla Klein hat dies getan und natürlich in einer Geschichte festgehalten.
1: Wenn mir manchmal nichts einfällt, worüber ich schreiben könnte, und mein Gehirn sich wie ein störrischer Esel weigert, auch nur ein einziges Wort auszuspucken, dann schaue ich in meine Liste über die noch zu schreibenden Geschichten und das bockige Tier wird ganz zahm. Unter Nummer 4 steht Schnuffi, der depressive Rasenmäher. 12 Titel stehen auf meiner Liste. Nummer 12 hat den Titel Waldemar, der verliebte Schwefelbrunnen. Bei meinem Durchlesen drängte sich Schnuffi mit fast schon krimineller Energie vor. Na gut, dachte ich, schreibe ich über Schnuffi. Schnuffi, der Rasenmäher, steht in einer dunklen Ecke in der Garage und wartet darauf, dass er endlich mal auf die Wiese darf. Er hat in diesem Jahr noch nicht einmal die Sonne gesehen. Die Hängematte durfte raus, die dreizinkige Grabegabel, sogar der Apfelpflücker und die Rosenschere. Ein Gärtner hatte zweimal Rasen gemäht mit dem firmeneigenen, benzinbetriebenen Mäher. Das Warten auf seinen Einsatz hatte Schnuffi bitter und depressiv gemacht. Er wurde nicht mehr gebraucht. Durch ein kleines, staubiges Fenster drang ein bisschen Tageslicht in die Garage. Immer wenn das Garagentor geöffnet wurde, konnte Schnuffi die Wiese hinterm Haus sehen. Die ist doch viel zu hoch, die muss dringend gemäht werden. Bald werden sie mich zum Einsatz bringen, dachte er. Der Lithium-Ionen-Akku in Schnuffis Ladegerät war nur noch schwach geladen. Falls nicht bald was passiert, bekomme ich einen Akkubrand und explodiere. Dann könnte die Garage und das gesamte Haus in Brand geraten. Schnuffi machte sich Sorgen und sehnte sich danach, endlich nach draußen zu kommen und zu mähen, so wie es seine Bestimmung war. Außerdem war er heimlich in die Hängematte verliebt. Sie hatte so etwas Leichtes, Luftiges, was Schnuffi immer wieder jedes Jahr bezauberte. Auch Mähmaschinen haben Gefühle. Aber bevor ich hier noch weiter Schnuffis Sorgen und Gefühle beschreibe, man weiß ja nicht, ob ihm das recht ist, kann ich berichten, es kam ein schöner, warmer Sommertag und Schnuffi durfte auf die Wiese und mähen. Das Gras war zu hoch für einen normalen Elektrorasenmäher. Unter der Hängematte mähte Schnuffi ein besonderes Muster ins Gras. Es sah aus wie ein Herz.
2: Ja, nichts hochkommen lassen. Flugs in den Freizeitanzug rein und den Rasenmäher starten. Da sehe ich schon zwei Gänseblümchen auf meinen Einsatz warten. Den Rasenmäher Sturzhelm auf und etwas Gas gegeben. Geduld, Geduld, ich komm sofort, um euch hinweg zu fegen. Da, ra, da, da, da, ra, da, da, so dreh ich meine Runden. Na Gott sei Dank, das wär geschafft, die beiden sind verschwunden. Ne Blume da, wo ich es will, von Stahlbeton umzingelt. Verdammt, was hat sich da am Zaun so frech hinaufgekringelt? Potzdonner, eine Ackerbinde, die war doch schon vernichtet. Anscheinend hat da meine Spritzkur wenig ausgerichtet. Das Miststück wuchert dort im Eck wie Schlingpflanzen auf Bali. Du kommst mir heute gerade recht, du kriegst jetzt Zyankali. Das Ding ist kaum zu halten, mal kurz den Nachbarsblumenbeet paar Tulpen auszuschalten. Wer so mit seinem Garten prahlt, braucht schon mal einen Dämpfer. Da kommt der wieder hoch in mir, der alte Russlandkämpfer. Da, ra, da, da, da, ra, da, da, da hinten noch die Kanten. Oje, jetzt sind die zwei da vorn schon wieder aufgestanden. Macht euch die Erde untertan, dann nochmals Vollgas bitte. Jetzt kommt die Deutsche Bundesbahn, euch nehm ich in die Mitte. Da, ra, da, da, da, ra, da, da, jetzt dreh ich noch paar Runden. Der Garten ist jetzt

0: Nächstes Jahr der Rasenplatz gestrichen und geteert.
1: T für Twee heißt das Programm der Sängerin Sabine Herrmann und des hannoverschen Journalisten Uwe Jansen. Dagmar Emels, ebenfalls aus Ostfriesland stammt wie die beiden, hatte nach einem Auftritt im hannoverschen Theater am Küchengarten Gelegenheit, mit den Künstlern zu sprechen.
2: Die Idee, Geschichten über Ostfriesland mit selbst komponierten plattdeutschen Liedern mit einer Lesung zu kombinieren, kam der Musikerin Sabine Herrmann und dem Autoren Uwe Jansen im ostfriesischen Wiesmoor. Wie könnte es anders sein bei einer Tasse Tee?
3: Ich habe einen Podcast, der heißt Typisch Ostfriesisch, mit Fragezeichen. Und das war halt meine Idee, Uwe, weil er ja dieses Buch geschrieben hat und ja nun wirklich, ich sage ich mal, sehr Ostfriesland kompetent daherkommt. Und deswegen haben wir ein Interview gemacht und das dann aber eben verbunden mit der Idee, so ein gemeinsames Programm zu machen. Also mit Musik und Lesung.
2: Sabine Herrmann ist in einem ostfriesischen Dorf mit Plattdeutsch aufgewachsen und möchte mit ihrer Musik zum Erhalt der plattdeutschen Sprache als kostbares Kulturgut beitragen. Logisch, dass sie bei dem Ostfriesen Uwe Jansen, hannoverscher Journalist, Buchautor, Plattsprecher und überzeugter Buten-Ostfriese, wie sich die Ostfriesen fern der Heimat nennen, offene Türen fand, als es um einen gemeinsamen Bühnenauftritt ging. Seine Liebe zu Ostfriesland und den Ostfriesen hat er in seinem neuesten Buch humorvoll beschrieben.
4: Wir wollen Ostfriesland ein bisschen besingen oder betexten. Ich habe das hier in Hannover immer schon mal probiert, wenn ich so welche Texte ausprobiert habe, die mit Ostfriesland zusammenhingen. Das hat immer gut funktioniert. Und deswegen habe ich dann gesagt, komm hierher nach Hannover und die Leute werden es mögen. So ist dieser Abend entstanden.
2: Und der hat natürlich auch eine Mission, wie die Künstler immer wieder augenzwinkernd betonen.
3: Brücken bauen, gerade über die plattdeutsche Sprache, ist es ja eigentlich auch für mich persönlich, ganz persönlich ist es eine Brücke zu meiner Vergangenheit, zu meinen Vorfahren sozusagen. Durch die Sprache knüpfe ich da sozusagen an und das ist so eine Brücke in mir selber. Und gleichzeitig ist es aber ja dann auch eine Brücke zwischen den Generationen, eine Brücke zwischen Menschen. Sprache ist einfach Kultur und es geht darum, die eben zu erhalten.
2: Eine schöne Idee. Und dieser Brückenschlag klappt dann auch auf Anhieb, weil natürlich, die Urlauberzahlen belegen, dass Ostfriesland längst ein begehrtes Reiseziel ist. Und Uwe Jansen weiß auch, woher diese Sympathie für die Ostfriesen kommt.
4: Weil sie einfach ein eigenes Völkchen sind und die pflegen sozusagen auf eine sehr einfache Art ihr Brauchtum.
2: Und inzwischen auch ihre plattdeutsche Sprache, nicht zuletzt, weil Menschen wie Sabine Herrmann sich mit ihrer Musik dafür einsetzen.

0: Tay for Tway ist ein kurzweiliges Programm, nicht nur für Ostfriesen, in dem auch viel Hochdeutsch zum Einsatz kommt. In der Ankündigung steht, wer Ostfriese ist, gerne wäre, Plattdeutsch träumt oder Ostfriesland einfach mag, ist bei diesem Tay for Tway genau richtig.
1: Und wer keine Gelegenheit hat, das leider rar gesäte Programm Tay for Tway der beiden Ostfriesen zu erleben, der kann sich mit Uwe Janssens Buch Wat ist weniger als mehr? Geschichten aus meinem Ostfriesland trösten. Oder auch beim Fest der Vielfalt für Toleranz, Frieden und Demokratie vorbeischauen. Dort gibt es am 29. August in Kirchlindeln im niedersächsischen Landkreis Verden ein Indie-Pop-Konzert in plattdeutscher Sprache mit Sabine Herrmann und Hauke Krone. Über Tay for Tway berichtete Dagmar Imels.
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1: Um eine besondere Art der Beamtenbestechung geht es in der gleichnamigen Geschichte von Friedrich Bautsch. Vorgelesen wird sie uns von Ulla Hasselwander aus Koppenbrügge.
2: 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Beamtenbestechung? Hast du denn so viel Geld hat? 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
3: Ich bin Beamter. Das ist geschandt.

Und trotzdem mache ich ja Karriere. Ja, und wissen Sie wie? Ich bin im Amt noch keine 25 Jahre nicht. Keine Protektionskind und von niedriger Geburt. Ich kann nicht Englisch, nicht Französisch, Deutsch schon gar nicht. Aber wenn am Arsch lecken, das kann ich gut. Ich arbeite niemals mit meinem Hirn, nicht mit Herzen. Ich bin nicht fleißig, nicht gebildet, bin nicht gescheit. Krank bin ich, verstopft, verschnupft, beim Pudern hab ich Schmerzen. Aber wenn am Arsch lecken, das macht mir Freude. In meinem ersten Jahr waren's immer so zwei, drei Arsch pro Woche. Jetzt acht am Tag.

rechten Ohr schon offen vor mir stehen. Bei uns im Amt gibt's Leute, die müssen jahrelang studieren. Der eine versucht, sie ist jeden Tag scheißfreundlich, einer ist bös. Mir ist es wurscht, ich halt auch nix vom Intrigieren. Ich komm in Ohrschlecken in medias res. Die Jugend hat halt heute für sowas gar keinen Sinn. Bevor sie an Arsch nur anschauen, studieren sie erst Medizin. Viel zu ehrgeizig sein solle, viel zu forsch. Wollen gleich den Kissinger oder sonst einen hochen Arsch. Ich hab ja angefangen im Büro bei den Kopisten und bin in 3 Jahren zum Sektionschef avanciert. In jedem Amt gibt's heutzutage Spezialisten. Ich war auf so ein Schlecken spezialisiert. Hab mich naturgemäß zuerst mit Innenpolitik beschäftigt, war dann im Außenamt ein sehr begehrter Mann. Jetzt werde ich Außenminister, denn ich hab bekräftigt, dass ich auch ausländisch Ohrschlecken kann. Und so Gott will, werde ich auch einmal Präsident sein. Dann bin ich sozusagen die oberste Instanz. Dann kann ich stolz und voll Vertrauen am anderen sein, mit meinem eigenen Arsch zum Wohl des Vaterlands. Doch bis dahin

0: Der Sinn des Lebens besteht darin, deine Gabe zu finden. Der Zweck des Lebens ist, sie zu verschenken, meinte der spanische Maler Pablo Picasso. Dem Leben, dem eigenen Dasein einen Sinn zu geben, das ist ein Grundbedürfnis vieler Menschen. Manch einer ist sein Leben lang danach auf der Suche. Mit einer wachsenden Zahl von Sinnsuchenden sieht sich auch die Psychotherapeutin und Lebensberaterin Pia Krämer aus Hameln konfrontiert.
1: Zum einen sind das junge Leute, die mit ihrer Schule fertig sind und nicht wissen, was soll ich mit meinem Leben anfangen? Ich weiß eigentlich gar nicht, wohin es gehen soll. Dann gibt es Menschen mittleren Alters, ich sag mal so zwischen 40 und 50, die sich fragen, ist mein Beruf wirklich das, was meine Berufung ist? Bin ich glücklich mit meinem Leben so oder will ich mein Leben doch mal neu ausrichten? Das sind ja viele Menschen, die noch mal Sonnenbruch haben. Und dann gibt es zunehmend mehr Rentner, rüstige Rentner, die sagen, ich bin total fit. Was mache ich denn jetzt mit dieser langen Rentenzeit? Also zumal wir ja auch immer mehr Rentner haben, die 55 plus sind. Aber auch Leute, die Mitte 60 sind, fit wie ein Turnschuh und sagen, ja, und jetzt soll ich plötzlich nichts mehr tun. Was will ich mit dieser langen Lebenszeit anfangen? Es hat selten Generationen gegeben, die eine solche lange Rentenzeit hatten. Ne? Frauen werden heute im Durchschnitt 82 Jahre alt, Männer 78 und das ist eine verdammt lange Zeit. Was will ich damit machen?
0: Viele möchten auch ihre Freizeit sinnvoll verbringen. Jeder Mensch braucht eine Aufgabe, möchte gebraucht werden, auch wenn er oder sie aus dem Berufsleben ausgeschieden ist. Aber noch ein anderer Aspekt kommt hinzu, meint Krämer.
1: Das Wichtigste für den Menschen ist, Bedeutung zu haben. Und das Schwierigste für Rentner und für Männer, glaube ich, noch schwieriger als für Frauen, also zumindest in der älteren Generation, ist, in die Bedeutungslosigkeit zu gehen. Also, was mache ich denn jetzt? Vielleicht war ich Chef in einer Firma oder Abteilungsleiter, Abteilungsleiterin und plötzlich ist das, was meinem Leben am meisten Sinn gegeben hat oder so eine Nummer eins in meinem Leben war, ist plötzlich weg. Weil wo verbringen wir so viel Zeit wie an der Arbeitsstelle, wenn wir einen Fulltime-Job haben? Nur im Bett nachts, wenn wir schlafen.
0: Pia Krämer reagierte auf dieses grundlegende Bedürfnis vieler Menschen mit dem Schreiben eines Buches. Sinnfinder, dein Guide zur Lebensvision ist der Titel des 2021 erschienenen Werkes, welches sie zusammen mit ihrem ältesten Sohn, dem Kinder- und Jugendpsychiater Raphael Krämer und dem Autor, Verleger, Philosophen und Coach Wolf S. Schneider schrieb. Aufgegliedert ist der Ratgeber in drei Bereiche.
1: Wo komme ich her? Wo stehe ich jetzt und wo will ich hin? Vieles, was wir sind, hat mit unserer Ursprungsfamilie zu tun. Wie wir aufgewachsen sind. Was haben unsere Eltern für Glaubenssätze? Was denken unsere Eltern über Beruf und Berufung? Was denken unsere Eltern über Geld? Was denken Eltern, ist ein sinnvoll, gut erfülltes Leben? Ich sage immer gerne, wir sind ein Drittel unsere Mutter, ein Drittel unser Vater, ein Drittel etwas Eigenes. Das ist ja auch rein biologisch so. Und in dem Maße, wie ich einen Teil meiner Eltern ablehne, lehne ich auch immer einen Teil in mir selbst ab. Das heißt, wenn ich nach vorne schauen will in meine Zukunft, dann muss ich die Themen aus meiner Vergangenheit gut verarbeitet und bewusst haben.
0: Manchmal ergibt man sich in Umstände, die einen unabänderlich erscheinen, die aber ein erfülltes und eigenständiges Leben verhindern, sagt Krämer.
1: Also wenn ich zum Beispiel weiß, für meine Eltern ist es total wichtig, vor Ort wohnen zu bleiben, weil ich bin ganz eng mit meinen Eltern und wenn ich meine Heimat verlassen würde, dann fällt meine Mutter in ewige Trauer oder mein Vater, dann wird mich das hindern. Und ich werde eine Entscheidung treffen, die vielleicht nicht vom Platz meines Herzens ist, sondern die treffe ich, weil Mama und Papa traurig sind. Das kann ich nicht machen. Oder ich bin Firmenerbe oder ich würde einen Bauernhof erben oder was auch immer. Da fallen mir zahlreiche Beispiele ein, die Kinder hindern, das ganz eigene zu finden. Eine gute Lösung ist immer eine, die für alle gut ist. Also wo ich das berücksichtige, wo ich sehe, da gibt es eine Bindung zu den Eltern, die soll auch bleiben, die ist gut und die ist wichtig. Und nicht aber, sondern und. Da gibt es einen Weg in die Freiheit, weil es ist mein Leben. Und wie kann ich da so rauskommen, dass es gut bleibt? Dass ich mich geliebt weiß von meinen Eltern und ich gehe nach vorne.
0: Das Kapitel Familie, die stille Supermacht, eröffnet das Buch. Die Auseinandersetzung mit den Eltern und ihrer Geschichte erweist sich immer als hilfreich, meint Krämer.
1: Also Eltern machen das so gut, wie sie können. Perfekte Eltern gibt es nur im Lehrbuch. Unsere Eltern bringen ja eine eigene Geschichte mit. Und je nachdem, wie die eigene Geschichte der Eltern ist, wir lernen ja auch unsere so ganz bewusst und erwachsen unsere Eltern erst kennen, wenn wir selber älter sind und uns für ihre Geschichte interessieren. Ich weiß nicht, wie alt ich war, als ich meine Mutter das erste Mal nach ihrer eigenen Geschichte gefragt habe. Und als Kind oder als junger Mensch steht es nicht so im Vordergrund. Also wenn wir in die Welt kommen, sind unsere Eltern ja schon sehr erwachsen und wir können uns gar nicht vorstellen, dass sie auch mal Kinder waren, dass sie auch mal jung waren, dass sie auch mal flippig waren. Also je nachdem, wie meine Eltern so drauf sind.
0: Bevor wir das Gespräch fortsetzen, machen wir eine kleine musikalische Pause.

0: Auch dem Thema Gedanken bzw. Gedankenflut wird eine Passage gewidmet.
1: Wir quatschen ja mit niemandem so viel wie mit uns selbst. Also wir sind mit uns selbst im ständigen inneren Dialog. Und je nachdem, welche Geschichte wir uns erzählen und die wir glauben, bestimmt das unser Gefühlsleben. Gefühle entstehen im Kopf durch unser Denken. Unser Denken macht Gefühle von Angst, von Freude, von Wut, von Trauer, von Scham, von Ekel. Und da geht es in dem einen Kapitel um die Gedanken, die eben Krieg oder Frieden schaffen.
0: Ein weiteres Kapitel beleuchtet die Schätze aus der Kindheit. Was hat in der Kindheit stattgefunden, woraus ich Kraft geschöpft oder auch eine Gabe entwickelt habe?
1: Manchmal sind Schätze in der Kindheit auch etwas, was nicht so auf den ersten Blick ein Schatz ist. Ich sage mal, wenn mein Vater zum Beispiel Alkoholiker war, dann ist das etwas, was sicherlich in meiner Kindheit sehr belastend gewesen ist. Im Nachhinein kann ich vielleicht feststellen, dass dadurch meine Aufmerksamkeit geschärft wurde, dass ich einen siebten Sinn entwickelt habe, dass ich eine ganz scharfe Wahrnehmung habe für Stimmung. Denn ein Kind von einem Alkoholikervater ist darauf angewiesen, zu spüren, der Papa kommt nach Hause, wie ist er drauf? Hat er Alkohol getrunken oder nicht? Also Kinder von Alkoholikern haben gelernt, das Gras wachsen zu hören. Und das ist eine Fähigkeit, die mir als Erwachsener möglicherweise dienlich ist.
0: Auch unsere Grundbedürfnisse sind ein Thema, ebenso wie unsere körperliche Gesundheit, die im Kapitel Dein Körper, dein Zuhause behandelt wird. Eine wichtige Frage, die unseren Arbeitsalltag betrifft, lautet: Habe ich einen Beruf oder habe ich einen Job?
1: Also wenn ich morgens aufstehe und sage, wow, ich freue mich auf meine Arbeit, ich mache total gerne, was ich tue und es ist super cool, dass ich für das, was ich gern tue, auch noch Geld kriege, dann weiß ich, ich habe einen Beruf. Ich habe meine Talente, die ich habe und jeder Mensch hat Talente, habe ich zu meinem Beruf gemacht. Wenn ich einen Job habe, dann sieht es so aus, der Wecker klingelt morgens und ich denke, ach du Schande, schon wieder muss ich zur Arbeit gehen. Oder hoffentlich habe ich bald Urlaub oder hoffentlich gehe ich bald in Rente. Die Leute, die sagen, ich muss noch so und so viele Jahre, so und so viele Tage, manche wissen genau, wie viele Tage sie noch arbeiten müssen, bis sie endlich in Rente gehen. Dann weiß ich, sie haben einen Job und keinen Beruf.
0: Der dritte und letzte Teil behandelt die Frage, wer will ich sein?
1: Da behandeln wir zum Beispiel die Paradiesfrage. Die lautet so: Stell dir vor, alles ist möglich und du weißt, du kannst nicht scheitern. Was würdest du dann tun? Mit dieser Frage kommen wir unseren Träumen näher. Und natürlich auch die Frage, wer will ich nicht sein? Sich auch das bewusst zu machen.
0: Was erwartet den Leser beim Kapitel Sterbebettgespräche?
1: Wir wissen aus der psychologischen Forschung, dass Menschen, die im Sterben liegen und gefragt werden, was würdest du in deinem Leben anders machen? Da ähneln sich die Antworten. Ich würde weniger arbeiten, also wahrscheinlich ist ein Job gemeint und kein Beruf. Ich hätte mehr Zeit für meine Freunde, ich würde dies oder das machen. Also so die Frage, stell dir vor, du liegst auf deinem Sterbebett und schaust auf dein Leben zurück. Was wäre für dich ein gut gelebtes Leben gewesen? Solche Fragen machen in unserem Kopf den Raum größer und laden ein, sich einmal Gedanken zu machen, die wir uns so in unserem Alltag nicht machen.
0: Zum Schluss geht es um die Frage, was will ich wirklich?
1: In der Visionsarbeit geht es eben auch darum, sich eine Visionstafel zu machen, die wir immer präsent haben, die wir im Blick haben, wo wir morgens drauf schauen können. Dann geschaut, was ist von deiner Vision ins gelebte Leben gekommen? Wenn wir unsere Energie konzentrieren auf das, was wir wirklich wollen, was dann entsteht? Wenn wir das, was uns wirklich glücklich macht, ins Leben bringen. Und ich glaube ja, wenn wir mehr zufriedene Menschen hätten, da liegt das Wort Frieden drin, dann hätten wir auch mehr Frieden untereinander und miteinander. Das kann man lernen, jeder.
0: Wir sprachen mit der Einzelpaar- und Familientherapeutin Pia Krämer, die seit 30 Jahren als Lebensberaterin und Coach arbeitet. Das Buch Sinnfinder, dein Guide zur Lebensvision, hat 228 Seiten und kostet als Taschenbuch 14,99 €.

0: Begegnung, Erinnerungen und gemeinsames Miteinander in entspannter Atmosphäre. Willkommen sind alle Interessierten, unabhängig von ihrer Verbindung zum Friedhof. Treffpunkt ist die Friedhofskapelle. Die Veranstaltung ist kostenfrei. Eine Anmeldung ist nicht erforderlich.
1: Und wir wollen noch auf eine Tagesfahrt der Interessengemeinschaft Reisen im Alter aufmerksam machen. Wohin der Ausflug am Freitag, den 18. September geht, das weiß Francesca Heppe vom Treffpunkt ARA.
2: Am 18.09. bietet die Interessensgemeinschaft RIA eine Tagesfahrt zum Big Bärenhof und nach Steinhude an. In gemütlicher Runde besuchen wir den Blaubeerhof und können in besonderer Atmosphäre zwischen den Heidelbeersträuchern ein bisschen die Natur genießen und können die Köstlichkeiten des Sommers genauer kennenlernen. Die Fahrt beinhaltet Kaffee und Blaubeerstreuselkuchen und im Anschluss geht es nach Steinhude, wo Freizeitmöglichkeiten bestehen und man kann sich ein bisschen umschauen. Die Fahrt kostet 66 Euro. Die Mindestteilnehmerzahl liegt bei 20 Personen und eine Anmeldung ist im Treffpunkt ARA notwendig oder direkt bei Hertha Reisen.
1: Eine Anmeldung bis zum 28. August unter der Hamener Telefonnummer 202 1344 ist erforderlich.

0: Wir verabschieden uns von Ihnen wie gewöhnlich mit einem bedenkenswerten Ausspruch. Diesmal haben wir eine kleine Volksweisheit in Form eines Vierzeilers für Sie.
1: Genieße froh die Tage des Augenblickes Gunst. Richtig dosierte Faulheit ist ein Stück Lebenskunst.
0: Bleiben Sie ansonsten gesund und zuversichtlich. Das wünschen Ihnen
1: Angela Kugel
0: und Jens-Peter Groth, wo immer Sie uns zuhören.

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0: 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Es folgt Wahlwerbung des AfD-Bürgermeisterkandidaten in Emmertal, Timo Schriegel.
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0: Das war Wahlwerbung von Timo Schriegel zur Bürgermeisterwahl in Emmertal. 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Die Kommunalwahl in Niedersachsen findet am 13. September 2026 statt.
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4: Ich bin Dirk Zeitler. Mit den weiter ungelösten Spannungen im Nahen Osten liegen die Benzinpreise in Deutschland nur knapp unter ihrem Rekordhoch. Superbenzin der Sorte E10 kostete nach Angaben des ADAC zuletzt im bundesweiten Tagesdurchschnitt je Liter 2,16 Euro. Damit fehlten nur wenige Cent zum Allzeithoch von 2,20 Euro.
5: Diesel ist zwar noch etwas weiter vom Allzeitrekord entfernt, hat aber zuletzt ebenfalls preislich ordentlich zugelegt. Laut ADAC zeichnet sich schon ab, 2026 könnte das bisher teuerste Tankjahr überhaupt werden. Nicht nur der Iran-Krieg treibt die Preise hoch, auch das aktuelle Niedrigwasser am Rhein erhöht die Transportkosten. Staatliche Entlastungsmaßnahmen wie zuletzt der Tankrabatt sind aktuell nicht geplant. Auf EU-Ebene machte sich zuletzt Finanzminister Klingbeil mit einigen Kollegen für eine Übergewinnsteuer bei Ölkonzernen stark. Für außergewöhnliche Gewinne müssten die Firmen dann eine Abgabe zahlen. Ursula Winkler, Nachrichtenredaktion.
4: Zwischen Deutschland und Italien verschärft sich ein Streit über den Umgang mit Bootsflüchtlingen aus dem Mittelmeer. Der italienische Vizeregierungschef Salvini verkündete, sein Land werde aus Deutschland keinen einzigen illegalen Einwanderer zurücknehmen, solange deutsche Hilfsorganisationen im Mittelmeer unterwegs seien. Die Bundesregierung verweist hingegen auf bestehende EU-Regelungen.
6: Italiens rechte Dreierkoalition von Ministerpräsidentin Giorgia Meloni begründet ihre Haltung damit, dass deutsche Hilfsorganisationen seit Jahren auf dem Mittelmeer immer wieder Bootsflüchtlinge an Bord nehmen, um sie dann in italienische Häfen zu verschiffen. Angeblich kamen auf diese Weise allein seit Jahresbeginn 2200 Migranten ins Land. Rom verlangt nun, dass diese Zahl mit der Zahl der möglichen Rückkehrer aus Deutschland verrechnet wird und besteht auf einem Ausgleich aus Berlin. Aus Rom, Christoph Saturn.
4: Die Pflegeversicherung ist in Finanznöten, deshalb ist eine Reform geplant, die auch deutliche Einschnitte beinhalten soll. Doch ein Punkt könnte noch revidiert werden. Der neue Bundesgesundheitsminister Lindemann will die bisher geplanten Einsparungen bei Rentenansprüchen für pflegende Angehörige möglichst nicht umsetzen. Zum Sport. Die Fußball-Bundesligisten Borussia Mönchengladbach und Mainz 05 sind mit klaren Siegen in die zweite Runde des DFB-Pokals eingezogen. Mainz siegte mit 9:0 beim Fünftligisten VfB Grischow. Die Gladbacher gewannen mit 5:0 beim Oberligisten TSV Schott Mainz. Union bezwang den Zweitligisten Eintracht Braunschweig auswärts mit 4:2.
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7: mit Jan Hampe. Nach der Nacht mit Tiefstwerten um 9 Grad gibt es am Montag einen Mix aus 8 Sonnenstunden und Bewölkung. Es soll trocken bleiben bei bis zu 22 Grad. Am Dienstag wird es überwiegend sonnig, trocken, zeitweise windig bei Höchstwerten um 25 Grad.
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0: in Niedersachsen. Radioaktiv sendet hierzu Spots der Parteien und Kandidierenden. Diese sind allein für den Inhalt verantwortlich. Es folgt Wahlwerbung der CDU-Landratskandidatin Elisabeth Meyer.
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0: 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Es folgt Wahlwerbung der SPD-Bürgermeisterkandidatin in Erzen, Manuela Schäfer.
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4: Ich bin Dirk Zeitler. Außenminister Wadefuhl hat bei seiner Ukraine-Reise die Millionenstadt Kharkiv nur etwa 30 Kilometer von der Frontlinie mit den russischen Angreifern besucht. Dort sprach er an der Universität mit Studentinnen und Studenten und sah sich unter anderem ein mehrfach mit russischen Raketen attackiertes Kraftwerk an.
5: Es ist schon die vierte Ukraine-Reise für Außenminister Wadefuhl, aber seine erste in Frontnähe. Die Millionenstadt wird regelmäßig angegriffen. Allein das Kraftwerk wurde bereits 6-mal mit russischen Raketen attackiert. Auch während des Besuchs von Wadefuhl gab es mehrfach Luftalarm in der Stadt. Er würdigte den unheimlichen Widerstandswillen der Bewohner. An der Uni sprach er unter anderem mit einer jungen Studentin, die nach Semestern in Essen und Berlin freiwillig in ihre Heimat zurückgekehrt ist. Sie habe sich an die ständigen Luftalarme gewöhnt. Sie räumte aber auch ein, als sie kürzlich einen Drohnenangriff sah, habe sie Angst gehabt wie noch nie. Ursula Winkler, Nachrichtenredaktion.
4: Mit den weiter ungelösten Spannungen im Nahen Osten liegen die Benzinpreise in Deutschland nur knapp unter ihrem Rekordhoch. Superbenzin der Sorte E10 kostete nach Angaben des ADAC zuletzt im bundesweiten Tagesdurchschnitt je Liter 2,16 Euro. Damit fehlen nur wenige Cent zum Allzeithoch von 2,20 Euro. Italien will trotz neuer EU-Regeln bis auf Weiteres keine Migranten aus Deutschland zurücknehmen. Das sagte Vizeregierungschef Salvini. Er begründete dies damit, dass deutsche Hilfsorganisationen mit Schiffen Flüchtlinge im Meer aufnehmen und nach Italien bringen.
6: Theoretisch muss Italien nach den neuen EU-Regeln die Menschen aufnehmen, weil jeder Migrant in dem EU-Land einen Asylantrag stellen muss, das er zuerst betreten hat. Deshalb wollen Deutschland und andere Länder Migranten wieder zurückschicken, die über die italienische Küste in die EU kamen. Trotzdem hat Rom seit Inkrafttreten des neuen Pakts Mitte Juni keinen einzigen Migranten aus Deutschland zurückgenommen. Italien sagt, das Aufnahmesystem ist komplett überlastet. Tine Klimach, Nachrichtenredaktion.
4: Zum Sport. Die Fußball-Bundesligisten Borussia Mönchengladbach und Mainz 05 sind mit klaren Siegen in die zweite Runde des DFB-Pokals eingezogen. Mainz siegte mit 9:0 beim Fünftligisten Kricho. Die Gladbacher gewannen mit 5:0 beim Oberligisten Schott Mainz. Union bezwang den Zweitligisten Eintracht Braunschweig auswärts mit 4:2.
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7: Mit Jan Hampe. Nach der Nacht mit Tiefstwerten um 9 Grad gibt es am Montag einen Mix aus 8 Sonnenstunden und Bewölkung. Es soll trocken bleiben bei bis zu 22 Grad. Am Dienstag wird es überwiegend sonnig, trocken, zeitweise windig bei Höchstwerten um 25 Grad.
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9: Wir sagen wieder einmal herzlich willkommen zu einer neuen Ausgabe von Radio DARC, dem spannenden Technikmagazin des Deutschen Amateur-Radioclubs. Heute ist es die Sendung Nummer 602. Das Datum der Erstveröffentlichung ist Freitag, der 21. August 2026. Ich bin Cody Farron und werde Sie durch das Programm der folgenden Stunde führen. Das Schwerpunktthema heute sind Techniken für die Geräuschunterdrückung und zur Optimierung der Übertragungsqualität. Probleme, die jeden Rundfunkmacher und auch Funkamateure interessieren. Aber starten wir in diese Sendestunde mit einem Klassiker, mit »The Lion Sleeps Tonight«. Dieses Lied ist recht alt, es stammt ursprünglich aus Südafrika und wurde 1939 veröffentlicht, später dann einige Male gecovert. Die bekannteste Version ist von der britischen Band Tight Fit aus dem Jahr 1982 und die haben wir jetzt aufliegen. 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
1: Heute mit diesen Themen. DARC erlebte auf Spielstadt Mini München großen Erfolg. Funkamateure helfen bei schwerem Erdbeben in Kolumbien. Neuer Distanzrekord über den Satelliten AO7 und Voyager-Raumsonden sind noch immer aktiv. Am Mikrofon Conny Farren. In den letzten drei Wochen fand in der bayerischen Landeshauptstadt die weltgrößte Spielstadt für Kinder statt, die Mini München. Mehr als 20.000 Kinder und Jugendliche konnten dort spielerisch die Organisation einer Stadt nachempfinden. So gab es neben Spiel und Spaß auch von Kindern betriebene Werkstätten, Workshops, Müllabfuhr, ein Theater, Gastronomie, Gärtnerei, Zeitung, eine Bank und sogar ein Rathaus mit einem gewählten Kinderbürgermeister, der dafür einen Wahlkampf bestreiten musste. Und auch mit dabei der Deutsche Amateur-Radioclub. Zahlreiche Helferinnen und Helfer aus den umliegenden Münchner Ortsverbänden halfen mit, die Veranstaltung zu einem großen Erfolg werden zu lassen. Auf dem mehrere Hektar großen Spielgelände stellte der DARC unter anderem einen echten UKW-Rundfunksender auf der Frequenz 103,6 MHz, der in weiten Teilen der Stadt hörbar war. Auf ihm konnten die jungen Gäste eigene Programme, Reportagen, Durchsagen und Musik präsentieren. Auch war der Funkanhänger des Distrikts Oberbayern wieder mit dabei, mit allerlei Technik drin. Geboten wurde Ausbildungsfunkverkehr via Satellit, auf Kurzwelle und per DMR. Die Kinder konnten löten lernen, morsen oder mit einem Ultraschalldetektor versteckte elektronische Fledermäuse aufspüren. Viel Anklang fand auch ein elektronisches Escape-Spiel, bei dem diverse Aufgaben gelöst werden mussten, etwa eine Zahl in den Binärcode umzuwandeln. Auch so mancher Erwachsene aus der Betreuermannschaft stellt die eine oder andere Frage zum spannenden Amateurfunk-Hobby. In der Mini-München-Akademie konnten die Kids Vorlesungen und Workshops zu Naturwissenschaft und Technik buchen. Die DARC-Referenten führten auf kindgerechte Art und Weise in die Geheimnisse der drahtlosen Kommunikation ein, mit der ja heute jedes Handy funktioniert. Es hat sich gezeigt, dass Amateurfunk weit mehr war als Technik. Er verbindet Menschen, Kulturen und Generationen und passte sich dabei ideal in das Konzept der Kinderspielstadt, die einen hohen pädagogischen Nutzen aufweist. Nach dem schweren Erdbeben vom Montag, dem 10. August, ist der Notfunk in Kolumbien aktiv. Ein schweres Erdbeben der Magnitude 7,4 mit Epizentrum im Departamento Chocó forderte zahlreiche Todesopfer. Wie bei solchen Katastrophen schon gewohnt, ist in den betroffenen Gebieten die öffentliche Telekommunikation per Handy, Telefon und Internet weitgehend zusammengebrochen. Funkamateure konnten zum wiederholten Mal in diese Bresche springen und mit kleinen, batteriebetriebenen Geräten Notfunkverkehr bereitstellen. Die kolumbianische Amateurfunkvereinigung LCR unterstützt gemeinsam mit dem Roten Kreuz die Notfallkommunikation. Für den Notfunkverkehr werden folgende Frequenzen genutzt. 80 Meter 3,985 kHz, 40 Meter 7,060, 7,240 und 7,275 kHz, 20 Meter 14,300 kHz, 17 Meter 18,160 kHz und auf 15 Metern 21,360 kHz. Funkamateure werden gebeten, diese Frequenzen freizuhalten. Weitere Informationen folgen, sobald sie vorliegen. Darüber informiert das DARC-Referat Not- und Katastrophenfunk. Die internationale Satellitenfunkszene hat gleich drei neue Distanzrekorde aufgestellt. Besonders bemerkenswert ist dabei der neue Bestwert über AMSAT OSCAR 7. Am 29. Juli 2026 arbeiteten Joe Worth, Kilo Echo 9 Alpha Juliet aus dem US-Bundesstaat Illinois und Lothar Sack, Delta Juliet 8 Echo Whiskey, über den Mode A-Transponder von AO7 eine Distanz von 7.495 Kilometern. Damit verbesserten sie den bisherigen Rekord um 41 Kilometer. Der 1974 gestartete AO7 ist bis heute der älteste noch aktive Amateurfunksatellit und blieb bis zu einem Batterieausfall im Jahr 1981 in Betrieb. Nach 21 Jahren scheinbarer Stille wurde der Satellit am 21. Juni 2002, also 27 Jahre nach seinem Start, wieder empfangen. Zwei weitere Distanzrekorde gelangen der kroatischen Klubstation 9 Alpha 1 Charlie Alpha Lima gemeinsam mit Alpha 46 Uniform November X-Ray aus Oman. Ihre Verbindungen über AO123 und SO125 erreichten jeweils 4.419 Kilometer. Während der Rekord auf AO123 den bisherigen Bestwert um mehr als 1.800 Kilometer übertraf, besitzt der Eintrag für SO125 endgültigen Charakter. Der Pocket Cube verglühte nämlich wenige Tage nach dem Rekordversuch in der Erdatmosphäre. Eine größere Distanz über diesen Satelliten wird deshalb nie mehr erzielt werden können. Es ist ein Update über unglaubliche Entfernung. Im Jahr 1977 starteten die beiden Weltraumsonden Voyager 1 und 2, um die äußeren Planeten unseres Sonnensystems zu erkunden. Zwischenzeitlich sind sie lange über das Sonnensystem hinausgekommen, aber sie sind noch immer aktiv. Allerdings fielen inzwischen einige Funktionen aus und die NASA versucht, ihnen Updates zu schicken. Bei Voyager 2 ist das bereits gelungen und zu Voyager 1 ist ein Update unterwegs. Das Erstaunliche ist, dass beide Raumsonden nach so langer Zeit noch immer arbeiten und das in einer Entfernung von 26 Milliarden Kilometern. Das Licht und Funksignale brauchen für diese Entfernung etwa 24 Stunden. Zum Vergleich, der am weitesten von der Sonne entfernte Planet, der Pluto, ist 9 Milliarden Kilometer entfernt. Voyager sendet mit einer Leistung von etwa 10 Watt. Dennoch kann man das Funksignal mit Antennen des Deep Space Networks noch immer problemlos auf der Erde empfangen. Das waren unsere heutigen Meldungen aus der Funkwelt für Sie. Dank unserer starken Kurzwelle können wir in weiten Teilen Europas gut gehört werden, so unter anderem auch in Kroatien. Dort machen viele unserer Hörerinnen und Hörer gerne Urlaub, aber auch Ansässige lauschen gerne unseren Programmen. So unter anderem Neven 9 Alpha 5 Yankee Yankee aus der Hauptstadt Zagreb. Er schreibt uns, er würde gerne mal die kroatische Band Srebrna Krila hören. Die wurde 1978 gegründet und hatte mehrfach Beiträge zum Eurovision Song Contest beigesteuert. Der gewünschte Titel heißt Sudbino Prokleta. Wenn Sie jetzt rätseln, was das auf Deutsch heißt, hier die Auflösung. Es bedeutet verdammtes Schicksal.

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1: Großraumbüros sind eine Plage. Die Käfighaltung der Mitarbeiter, das ist schön für die Chefs. Die wollen dann meistens auch noch, dass das Ganze eine Glastür hat oder auch gleich Glaswände, damit sie auch schauen können, ob wirklich jeder arbeitet und keiner in der Nase bohrt oder die Füße auf den Tisch legt. Aber wenn sie dabei dann nicht nur Spiegel Online lesen, sondern wirklich arbeiten, dann wird die Sache anstrengend, denn in dem Moment, wo einer telefoniert, hat der Rest keine Ruhe mehr. Auch im Zweierbüro ist es ein Problem, wenn der Kollege 3 Stunden Videokonferenz hat. Da war es früher dann doch besser, wo Vertriebler zum Kunden gefahren sind. Das war zwar für die Umwelt nicht so gut, aber man konnte dann wenigstens arbeiten. Ich hatte einige Jahre einen Vertriebskollegen im Zimmer. Der hat jeden Morgen erstmal 2 Stunden alle anderen Vertriebskollegen über Deutschland verteilt angerufen und sich mit den Fußballergebnissen der letzten Nacht warm gequasselt. Und da soll dann einer arbeiten, egal ob einen jetzt Fußball interessiert oder nicht. Und wenn er dann endlich mit seinem Gequassel fertig war und eine halbe Stunde Pause gemacht hat, bis er dann die Kunden malträtiert hat, dann hat er mir noch vorgeworfen, ich aber hab schon gearbeitet und was machst du? Du sitzt nur da. Ja, Kunststück, ich habe ja darauf gewartet, dass endlich mal Ruhe ist, damit ich arbeiten kann. Und wenn ich dann mal telefoniert habe, dann hat er sich natürlich prompt beschwert. Aber selbst wenn die Kollegen netter sind, ist das ein Problem. In meinem jetzigen Unternehmen gibt es dann extra Telefonräume, wo man sich dann verzieht mit seinem Computer. Den braucht man heutzutage ja, weil man eigentlich bei jedem Telefonat auch online irgendwelche Sachen nachschlagen muss. Oder wenn es eine Videokonferenz ist, braucht man den Computer ohnehin. Aber das ist natürlich nur geeignet, wenn man vorher weiß, dass man eine Konferenz hat. Wenn man dagegen einen Anruf kriegt, ja, was soll man dann machen? Sich mit dem Computer auf die Toilette verziehen? Macht nicht so wirklich den richtigen Eindruck beim Kunden. Und auch für die Angerufenen ist es lästig, wenn sie dann im Großraumbüro 5 andere Stimmen im Hintergrund hören. Dann denken sie, sie haben schon wieder einen Werbeanruf und legen auf. Also ich zumindest, wenn ich dieses typische Callcenter-Geräusch höre, dann ist für mich die Sache gelaufen. Doch jetzt gibt's Abhilfe. Na, eigentlich gibt's die schon fast 10 Jahre, aber irgendwie hat sich das Zeug bisher nicht durchgesetzt. Was auch zugegeben daran liegen mag, dass es schrecklich aussieht. Also das schaut aus wie die schlimmsten Corona-Masken. Ein so richtiger Maulkorb. Also so wie Hannibal Lecter. Ja, Maulkorb, das ist ja das Stichwort. Darum geht's nämlich. Um den telefonierenden Kollegen einen Maulkorb zu verpassen, gibt es jetzt die entsprechende Technik. Eine Möglichkeit, das Problem zu lösen, die gab's leider noch nicht, als ich diesen Vertriebskollegen hatte, sind geräuschunterdrückende Kopfhörer. Also wenn mein jetziger Kollege anfängt zu telefonieren, dann setze ich manchmal den auf. Dann muss man allerdings auch Musik einspielen. Und das kann dann den ganzen Tag über doch etwas anstrengend sein, zumal wenn man vorher schon 2 Stunden im Zug das Ding auf hat. Ist ja auch nicht wirklich die Lösung, dass der andere das jeweils aufsetzen muss und löst auch nicht das Problem mit 5 telefonierenden Kollegen im Großraumbüro. Das hört sich für das Gegenüber am Telefon dann trotzdem mies an. Und auch im Zug ist das lästig, wenn jemand mal eben seine Konferenz abhält und dann das ganze Abteil Bescheid weiß, welche Kollegin mit wem was hat. Welcher Kunde bis jetzt nicht mitbekommen hat, dass er bedupst wird und dass das Produkt ohnehin gar nicht funktioniert. Doch jetzt gibt es den etwa 200 Euro teuren MuTalk 2. Das ist ein Funkmikrofon, das mit einem Helmholtz-Resonator gekoppelt ist. Das wird tatsächlich vor den Mund geklemmt wie ein Maulkorb oder eine Corona-Maske und schluckt den Schall nach Herstellerangaben um mehr als 20 dB und zwischen 1600 und 2000 Hertz, also im nervigsten Bereich, sogar um über 30 dB. In normaler Umgebung soll eine direkt daneben sitzende Person also nicht mehr verstehen können, was gesprochen wird. Das Produkt wird von ShiftAll vertrieben und war ursprünglich ein Konzept der Panasonic Future Life Factory. Und das sichert auch die Nachtruhe im Haus, wenn Vater im SSB-Contest aktiv ist oder Sohnemann in World of Warcraft Monster bekämpft. Nur bei Videokonferenzen, da ist es ebenso wenig verwendbar wie 3D-VR-Brillen. Das schaut einfach unmöglich aus, sorry. Das kann man nicht bringen. Also MuTalk 2 heißt das Ganze. Kann man googeln, wenn man es sich tatsächlich anschaffen will. Gibt allerdings auch andere Anbieter. Aus Frankreich beispielsweise die Skytet Silent Mask. Die wurde in Zusammenarbeit mit Airbus, der ESA und dem französischen Luftfahrtforschungsinstitut ONERA entwickelt. Im Inneren steckt eine Resonator-Technologie, die Leonar heißt und die eigentlich Triebwerkslärm dämpfen sollte, ist ja logisch bei den Auftraggebern und rund 80% der Stimmfrequenzen absorbiert. Das Projekt hat auf Kickstarter über 170.000 US-Dollar eingesammelt und startet bei 249 US-Dollar allerdings mit einem Kabelanschluss, für Bluetooth dann 299. Besonderheiten sind dann noch ein Voice Booster für Flüstersprache, also anscheinend dämpft es dann doch nicht so gut, wenn man flüstern muss, und eine Verschlüsselung direkt in der Maske. Also wird dann verschlüsselt übertragen, damit es auch im Funk nicht abgehört werden kann. Und wenn es funktioniert, dann ja auch ansonsten nicht, weil man nichts hört. Der Ursprung dieser ganzen Technik stammt bereits aus dem Jahr 2017, noch lange vor Corona, und deswegen wohl damals gescheitert, weil das Ganze eben optisch schon sehr herausfordernd ist. Es ist wirklich ein Maulkorb. Das war das Produkt HushMe, das galt als erste Sprachmaske für Smartphones. Das wurde wie ein Bügel um Mund und Kinn gelegt und konnte ausgehende Sprache auf Wunsch sogar mit Soundeffekten übertönen. Erinnert dann irgendwie an diese japanischen Geräte für die Toilette. Und speziell auf Gamer zugeschnitten ist die Ombra V2 von Metadox. Die dämpft tiefe Frequenzen um 10 bis 15 dB und hohe um 20 bis 30 dB, lässt die Nase frei und setzt auf Silikonventile für leichteres Atmen. Also wer die Corona-Masken unbequem fand, wird damit ein Problem haben. Ein integriertes Mikrofon ist mit an Bord, man kann aber auch das flexible Mikrofon des eigenen Headsets einschleifen. Und dann gibt es noch BlocksVox. Das ist eine rein passive Lösung. Eine Kunststoffschale komplett ohne Elektronik. Da steckt man das Mikrofon vorhandener Headsets in eine Box. Oder der Gamer Muscle, ein USB-Aufsatz. Oder die japanische Whisper Mask, da geht's wieder ums Flüstern. Das ist dann ein Mikrofon, das Flüstersprache über eine leichte Stoffmaske mit großflächigem Membranmikrofon erfassen soll. Also da denke ich jetzt nicht unbedingt ans Büro oder den Contest. Das ist dann wohl eher was für den sogenannten Pillow Talk. Aber es gibt also Lösungen für das Büro- oder Zugtelefonierproblem. Jetzt müsste man nur die Leute, die es betrifft, dazu kriegen, so ein Produkt zu verwenden. Und das dürfte das Problem sein. Wer will sich schon einen Maulkorb verpassen lassen? Ein Beitrag von Wolf Dieter, Delta Lima 2, Mike Charlie Delta.

One more year. Noch ein Jahr. Ja, ganz still und heimlich hat Microsoft sein Angebot an erweiterten Sicherheit-Updates für Privatanwender von Windows 10 bis in den Oktober 2027 verlängert. Wir erinnern uns, das war ja ein großer Ärger, dass zum 14. Oktober 2025 die Sicherheitsupdates für Windows 10 eingestellt werden sollten, damit alle auf Windows 11 und einen neuen Computer umsteigen müssen. Nach großem Protest der Anwender und der EU hat Microsoft ja dann für Privatleute den Support um ein Jahr verlängert, wenn man sich mit einem Microsoft-Konto registriert. Das funktioniert seitdem auch, außer bei jenen, die Angst davor haben, sich bei Microsoft zu registrieren. Das Prozedere kann auch etwas kompliziert sein, wenn man gleichzeitig noch Office 365 verwendet und damit einer anderen E-Mail-Adresse registriert ist. Dann gibt es etwas Durcheinander. Und man muss den Computer regelmäßig einschalten, wenn man ihn 6 Wochen nicht benutzt, fliegt man aus dem Update-Programm und darf sich wieder neu registrieren. Für Geschäftskunden hat es von vornherein ein Update-Programm gegeben, das 3 weitere Jahre läuft, allerdings mit jährlich steigenden Kosten, die am Schluss dann schon bei einigen 100 € pro PC lagen. Doch wenn man jetzt auf der Update-Seite von Windows 10 nachschaut, wo diese erweiterten Sicherheitsupdates und die Registrierung angeboten werden, dann wird man sehen, dass man sich noch bis zum 12. Oktober 2027 zu dem Programm anmelden kann und es also mindestens bis dahin weiterlaufen wird. Vielleicht sogar noch ein 3. Jahr. Wer sich bereits registriert hat, bekommt das Ganze automatisch. Der muss nichts weiter tun. Andernfalls muss man eben einen Microsoft-Account anlegen oder auch $30 zahlen, wenn man Microsoft partout nicht über den Weg traut und sich nicht registrieren will. Obwohl man dann vermutlich auch ein Microsoft-Konto braucht, denn wie soll Microsoft sonst wissen, dass man bezahlt hat? Das Ganze wäre ja kein zusätzlicher Aufwand für Microsoft, weil sie das ja zahlenden Geschäftskunden ohnehin schon anbieten müssen und ist für den Ruf sicher besser als ein plötzlicher Schadsoftwareausbruch auf alten Windows 10 PCs, die nicht mehr mit Sicherheitsupdates versorgt werden. Also bis Oktober 2027 geht es definitiv weiter. Das ist mal eine gute Nachricht. Denn wenn man ein funktionierendes System hat, dann ist man froh, wenn man nicht einen neuen Computer mit Windows 11 anschaffen muss und alle Programme neu installieren muss. Ich meine, es gibt ja Leute, die wollen immer das neueste Handy und können sich gar nichts Schöneres vorstellen, als dauernd alles neu einzurichten. Es gibt aber auch Leute wie unser eins, die mit dem Computer arbeiten wollen und ihn nicht als Selbstzweck haben. Ein Beitrag von Wolf Dieter, Delta Lima 2, Mike Charlie, Delta.

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1: Die Methoden zur Unterdrückung von Nebengeräuschen werden immer mehr verfeinert und halten zunehmend Einzug in unseren Alltag. Kopfhörer mit Noise-Canceling-Funktionen kennen wir schon. Neu sind diverse Mikrofone, die dafür sorgen, dass unsere Bürokollegen oder Mitfahrer in der U-Bahn nicht alles mithören müssen. Wolf-Dieter Roth, Delta Lima 2, Mike Charlie Delta, hat uns gerade einige Lösungen vorgestellt. Die entscheidenden Stellschrauben für das Funktionieren all dieser Techniken sind aber das übertragene Frequenzspektrum, der Frequenzgang und auch die Dynamik. Unsere Mitarbeiterin Eva Maria, Delta Golf 9, Mike Foxtrot Golf, hat sich zu diesen Messgrößen und ihrer Bedeutung für die Übertragungstechnik ein paar Gedanken gemacht.
2: Der Dynamik einer Sendung kommt entscheidende Bedeutung zu, wie stark sich ein Signal über das Rauschen abheben kann. Unter Dynamik versteht man das Verhältnis zwischen den leisesten und den lautesten Stellen einer Übertragung. Die menschliche Sprache hat ca. 25 bis 30 Dezibel Umfang. Bei Musik geht es teilweise deutlich höher, vor allem bei Klassik, da kann das auch schon mal 50 Dezibel werden. Dezibel ist ein logarithmisches Verhältnismaß, ein Faktor. 20 dB bedeutet beispielsweise Faktor 100, 30 dB Faktor 1000. In diesem Zusammenhang möchte ich Ihnen heute ein weiteres wichtiges Kriterium für die Verbesserung einer Übertragungsqualität vorstellen, und das ist die sogenannte Lautheit. Dies ist speziell für die Rundfunkübertragung von großer Wichtigkeit, auch hier bei Radio DARC. Nun, Sie haben richtig gehört, ich spreche von Lautheit, nicht von Lautstärke. Hierunter versteht man eine physiologische Größe. Sie beschreibt, wie man als Mensch die empfundene Lautstärke einer Schallquelle beurteilt. Es ist sozusagen eine Abbildung des subjektiven Lautstärkeempfindens. Es gibt hierfür sogar ein genormtes Messverfahren und eine DIN-Norm, und diese wurde bereits im Jahr 1936 erstmals definiert. Dahinter steckt die Tatsache, dass ein und dieselbe Lautstärke vom menschlichen Gehör unterschiedlich empfunden wird. Ich möchte hier mal ein anschauliches Beispiel aufzeigen. Das Rauschen des Meeres oder eines Wasserfalls kann recht laut sein, wird aber von den meisten Menschen als angenehm und beruhigend empfunden. Verkehrslärm oder sogar ein Sirenenton wirkt äußerst störend, obwohl er vielleicht gar nicht so laut ist. Es kommt also ganz stark auf die Art des Geräusches und auf die spektrale Zusammensetzung an. Die Lautheit hängt ab vom Schalldruckpegel, dem Frequenzspektrum und dem Zeitverhalten des Schalls. Die Maßeinheit der Lautheit ist das Sohn. Diese Maßeinheit ist definiert als die empfundene Lautstärke eines Schalls. Ein Sohn entspricht einem Lautstärkepegel von 40 Dezibel. Ein breitbandiger Schall, der genauso laut wahrgenommen wird wie ein Sinuston der Frequenz 1 kHz mit einem Schalldruckpegel von 40 dB, hat also ein Sohn. Bei einem Sinuston der Frequenz 1 kHz führt die Erhöhung der Lautstärke um 10 dB zu einer Verdopplung der empfundenen Lautheit. Dieser Zusammenhang entspricht dem sogenannten Stephenschen Potenzgesetz, gilt jedoch nur für mittlere und hohe Lautstärken ab 40 Dezibel. Bei niedrigen Lautstärken führt schon eine geringere Lautstärkenerhöhung als 10 dB zum Gefühl der Verdopplung der Lautheit. Hervorgerufen wird das recht komplizierte Lautheitsempfinden von der Art und Weise der Schallverarbeitung im Innenohr. Dort werden die Schallschwingungen in Nervenimpulse umgewandelt. Je nach Stärke der Erregung der Nervenzellen wird ein Geräusch lauter oder leiser beurteilt. Das steht nicht unbedingt in Zusammenhang mit dem echten physikalischen Schalldruck, der das Ohr erreicht, sondern es kommt eben maßgeblich auf die Zusammensetzung des Schalls an. Generell werden einzelne Sinustöne bei gleichem Schalldruck als lauter empfunden als breitbandiger Schall, wie beispielsweise Sprache oder gar Musik. Und damit sind wir wieder beim Funk. Alle Telegraphisten wissen, dass man Morsezeichen relativ prägnant aus dem Rauschen oder anderen Störgeräuschen heraushören kann. Dies ist eben genau der Funktionsweise des menschlichen Ohrs zu verdanken, der hier sozusagen als natürliches Bandfilter wirkt. Und noch eine weitere Beobachtung bei Phonieverbindungen wird mit der Biologie erklärbar, nämlich dass schmalbandige Frequenzgänge eine höhere Lautheit erreichen als breitbandige. Das ist genau der Grund, weshalb es vorteilhaft sein kann, bei schlechter Übertragungsqualität die übertragene Bandbreite einzuengen. Einmal kann man schmalere Filter im Empfänger einsetzen und zweitens ist der physiologische Effekt der Lautheit deutlich höher. Wenn Sie erfahren wollen, was so richtig viel Lautheit bei einem Musikstück bedeutet, das kann ich Ihnen gleich demonstrieren. Aus Australien kommt die Mutter aller Hardrocks. Hier ist AC/DC mit It's a Long Way to the Top.

Sie hören Radio DRC mit einem Beitrag zur Lautheit einer Übertragung. Hierunter versteht man das subjektive Lautstärkeempfinden eines Schalls. Im Bereich der Musikindustrie und beim Radio gibt es hier eine sehr unangenehme Entwicklung, den sogenannten Loudness War, den Krieg der Lautstärke. Dieses Phänomen bezeichnet die zunehmende Tendenz, Musik in immer höheren Lautheitspegeln zu produzieren, um einen Klang zu erzeugen, der sich von dem anderer Künstler abhebt. Sie haben sicherlich schon einmal bemerkt, dass Werbung im Fernsehen oder in YouTube-Videos deutlich lauter als das normale Programm klingt, obwohl der Lautstärkeregler des Geräts und die Spitzenaussteuerung gar nicht verändert wurden. Das ist pure Absicht. Mit hoher Dynamikkompression versuchen Werbeproduzenten zu erreichen, dass bestimmte Werbebotschaften aggressiv durchdringen, sozusagen aus dem normalen Programmfluss herausknallen. Die maximale Lautstärke einer Übertragung ist begrenzt und diese Grenze wird in lauten Passagen meistens voll ausgeschöpft. Daher ist es nicht möglich, die Lautstärke an sich zu erhöhen. Stattdessen werden die leiseren Passagen lauter gemacht, was die subjektiv empfundene Lautheit erhöht und technisch eine Reduktion des Dynamikumfangs bedeutet. Auch in Rundfunk und Fernsehen gibt es ungute Bestrebungen, den eigenen Sender lauter als die der Konkurrenz erscheinen zu lassen. Mit Aufkommen der Privatradios in den 80er Jahren brach zwischen den UKW-Radiosendern der oben erwähnte Lautstärkekrieg aus, ein Mittel, um einen Konkurrenzkampf um Bewertung der Hörer für die jeweiligen Sender auszufechten. Bald darauf fingen auch Plattenlabels an, die Lautheit sowohl ihrer LPs als auch der CDs-Produktionen zu erhöhen. Der Hauptgrund für dieses akustische Wettrüsten liegt in den subjektiven Vorteilen der lauter produzierten Variante. Es entsteht nämlich ein subjektiv besserer Höreindruck. Musik, die mit höheren Pegeln aufgenommen wurde, kann leichter in Umgebungen mit höheren Lärmpegeln repliziert werden, etwa im Auto, im Zug oder auf einer geschäftigen Einkaufsstraße. Auch bei Wiedergabesystemen mit geringer Tonqualität, wie zum Beispiel bei Internet-Audio-Streams, bei Telefonen oder wie hier im Kurzwellenradio, werden höhere Pegel als subjektiv besser klingend empfunden. Ein weiterer Grund für das Lautheitsproblem lässt sich bei den Künstlern finden, die zunehmend bestrebt sind, ihre Pegel an die meistverkauften aktuellen CD-Produktionen anzugleichen. Das Ganze hat aber seinen Preis. Hochkomprimierte Musik klingt irgendwie flach, nichts ist mehr definiert, es gleicht einem eintönigen musikalischen Brei, der da auf einen einströmt. Deshalb stößt dieser Lautstärkekrieg vor allem bei Künstlern und führenden Mitgliedern der Musikindustrie auf Kritik. So klagte bereits im Jahr 2006 der Vizepräsident des zur Sonic Music Gruppe gehörenden Labels One Heaven Music in einem offenen Brief den Loudness War an und forderte von Tontechnikern und Künstlern, diese Unsitte zu beenden. Zumindest in Rundfunk und Fernsehen ist der Lautstärkekrieg seit August 2012 durch eine EU-Richtlinie zumindest etwas eingebremst worden. Das wurde durch einen neuen europaweiten Standard erreicht, der sogenannten Aussteuerungsrichtlinie R128. Damit sollte erreicht werden, dass die Tonpegel nach ihrer Lautheit und nicht mehr nach ihrem Spitzenpegel ausgesteuert werden. Dadurch würden stark komprimierte Werbespots künftig nicht mehr lauter als Nachrichten oder Spielfilme klingen. Auch wird es keine starken Lautstärkesprünge zwischen unterschiedlichen Fernsehprogrammen mehr geben. Leider ist diese Aussteuerungsrichtlinie R128 bisher immer nur noch eine Empfehlung und keine verbindliche Vorgabe. Die meisten öffentlich-rechtlichen Sender in Deutschland halten sich freiwillig daran, aber nicht alle. Und Radio DRC? Was machen wir diesbezüglich? Nun, auch unser Sender kommt nicht komplett ohne Dynamikkompression zur Erhöhung der Lautheit aus. Das ist überwiegend der Tatsache geschuldet, dass unsere Hauptsendung auf Kurzwelle ausgestrahlt wird, die nur eine begrenzte Qualität bietet. So ganz ohne NF-Tricks können hier unsere Hörerinnen und Hörer nicht mit einer ausreichenden Durchdringungskraft rechnen. Um aber die Qualität nicht über Gebühr zu verhageln, haben wir seit Anbeginn unsere Sendungen im Jahr 2015 immer mit einem Kompromiss gefahren. Wir komprimieren mit 6 Dezibel, was als sehr moderat gilt. Ich hoffe, das war wieder mal ein spannender Einblick in die Technik und die Kniffe, die wir Funkamateure so jeden Tag anwenden. Schöne Grüße, Eva Maria, Delta Golf 9, Mike Fox Golf.

0: zu wenig Energie hat, um sich ausreichend über den Rauschflur hinwegzusetzen, ist nicht dekodierbar. Und dann gibt's erstmal nur zwei Möglichkeiten: Signal rauf oder Rauschen runter. Beispielsweise kann man eine Lichtantenne einsetzen. Oder versuchen, das zu verringern, was man im Englischen so schön treffend Man-Made Noise nennt, also menschengemachtes Rauschen oder kurz QRM. Um zu geringe Signalrauschabstände brauchen sich Sonnenbeobachter nicht viele Gedanken zu machen. Ganz im Gegenteil. Unsere Sonne ist mit ganz, ganz weitem Abstand die stärkste Strahlungsquelle in unserer kosmischen Umgebung und das vom Infrarot bis hin zur Röntgenstrahlung. Infrarot und sichtbares Licht sind für alles Leben auf dieser Erde dabei weitaus am wichtigsten. Mehr als 90% des gesamten Energieausstoßes unseres Zentralgestirns entfallen auf diese Wellenlängen und das mit einer geradezu atemberaubenden Konstanz. Wir interessieren uns hier aber tatsächlich für den Rest, konkret für die extreme Ultraviolett- und Röntgenstrahlung. Die machen zusammen weniger als 100% der Sonnenstrahlung aus, was aber immer noch eine Menge ist. Und vor allem erschafft das die Ionosphäre, weil genau diese Strahlung in diesen Höhen Atome ionisiert und erst dadurch die besonderen Effekte möglich werden, die es Lang-, Mittel- und Kurzwellen erlauben, die Erdkrümmung zu überlisten. Die Intensität der extremen Ultraviolett- und Röntgenstrahlung schwankt stark, eben im Rhythmus des solaren Aktivitätszyklus, und in der letzten Woche ist diese Intensität wieder angestiegen. Unser Maß dafür, der solare Flux, erreichte am Donnerstag 129 Einheiten. Die in den letzten Tagen dominante Region 4507 verschwindet nun auf die Sonnenrückseite. Auf der anderen Seite ist die neue 4513 aufgetaucht und hat mit 3 M-Flares am Donnerstag schon mal eine Duftmarke gesetzt. Am Sonntag wird eine weitere Region zurückerwartet. Die Sonnenaktivität hält daher vorerst das aktuelle Niveau und wird in der Woche zwischen 120 und 140 erwartet. Das Erdmagnetfeld war zunächst sehr ruhig, am Montagabend dann lebhaft und in der Nacht zum Mittwoch sogar leicht stürmisch. Zwei koronale Löcher werden über das Wochenende weiter für etwas Unruhe sorgen. Danach werden wieder ruhige Bedingungen erwartet. Bis 20 Meter öffnen die Bänder zuverlässig, auch 17 Meter wird die meiste Zeit verfügbar sein. Das 15 Meter Band ist eine Wundertüte, in südliche Richtungen sollte es aber oft funktionieren. Darüber wird vor allem wieder die sporadische E-Schicht für die ein oder andere Shortscape-Öffnung sorgen. Die war letzte Woche wieder erfreulich rege. Damit kann jetzt allerdings jeden Tag Schluss sein. Nachts reicht die Ionisation in der ersten Nachthälfte noch für das 30-Meter-Band. Danach ist 40 Meter das höchste offene Band. Good DX.
1: Das war es nun für heute. Wir sind leider schon wieder am Ende von Radio DARC angelangt. Die Sendung der vergangenen Stunde war ein Programmbeitrag des gemeinnützigen Deutschen Amateur-Radioclubs e.V. Die Redaktion hatte Rainer Englert, Delta Foxtrot 2, November Uniform. Sendeverantwortlich für die Ausgabe bei Radio Aktiv ist der DARC-Ortsverband Bad Pyrmont H44, vertreten durch seinen Vorstand. Wenn Sie wollen, hören wir uns nächste Woche wieder auf Radio Aktiv am Sonntagabend um kurz nach 20 Uhr. Das Redaktionsteam freut sich auf Rückmeldungen unter radio@darc.de. Auf Wiederhören und 73 gut DX. Bis zum nächsten Mal.
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3: Ich bin Dirk Zeitler. Mit den weiter ungelösten Spannungen im Nahen Osten liegen die Benzinpreise in Deutschland nur knapp unter ihrem Rekordhoch. Superbenzin der Sorte E10 kostete nach Angaben des ADAC zuletzt im bundesweiten Tagesdurchschnitt je Liter 2,16 Euro. Damit fehlten nur wenige Cent zum Allzeithoch von 2,20 Euro.
4: Laut ADAC zeichnet sich schon ab, 2026 könnte das bisher teuerste Tankjahr überhaupt werden. Nicht nur der Iran-Krieg treibt die Preise hoch, auch das aktuelle Niedrigwasser am Rhein erhöht die Transportkosten. Staatliche Entlastungsmaßnahmen wie zuletzt der Tankrabatt sind aktuell nicht geplant. Auf EU-Ebene machte sich zuletzt Finanzminister Klingbeil mit einigen Kollegen für eine Übergewinnsteuer bei Ölkonzernen stark. Für außergewöhnliche Gewinne müssten die Firmen dann eine Abgabe zahlen. Ursula Winkler, Nachrichtenredaktion.
3: Zwischen Deutschland und Italien verschärft sich ein Streit über den Umgang mit Bootsflüchtlingen aus dem Mittelmeer. Der italienische Vizeregierungschef Salvini verkündete, sein Land werde aus Deutschland keinen einzigen illegalen Einwanderer zurücknehmen, solange deutsche Hilfsorganisationen im Mittelmeer unterwegs seien. Die Bundesregierung verweist hingegen auf bestehende EU-Regelungen.
5: Italiens rechte Dreierkoalition von Ministerpräsidentin Giorgia Meloni begründet ihre Haltung damit, dass deutsche Hilfsorganisationen seit Jahren auf dem Mittelmeer immer wieder Bootsflüchtlinge an Bord nehmen, um sie dann in italienische Häfen zu verschiffen. Angeblich kamen auf diese Weise allein seit Jahresbeginn 2200 Migranten ins Land. Rom verlangt nun, dass diese Zahl mit der Zahl der möglichen Rückkehrer aus Deutschland verrechnet wird und besteht auf einem Ausgleich aus Berlin. Aus Rom.
3: Die Pflegeversicherung ist in Finanznöten, deshalb ist eine Reform geplant, die auch deutliche Einschnitte beinhalten soll. Doch ein Punkt könnte noch revidiert werden. Der neue Bundesgesundheitsminister Lindemann will die bisher geplanten Einsparungen bei Rentenansprüchen für pflegende Angehörige möglichst nicht umsetzen. Zum Sport. Die Fußball-Bundesligisten Borussia Mönchengladbach und Mainz 05 sind mit klaren Siegen in die zweite Runde des DFB-Pokals eingezogen. Mainz siegte mit 9:0 beim Fünftligisten VfB Grischow. Die Gladbacher gewannen mit 5:0 beim Oberligisten TSV Schott Mainz. Union bezwang den Zweitligisten Eintracht Braunschweig aus.

0: auswärts mit 4:2.
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2: Mit Jan Hampe. Nach der Nacht mit Tiefstwerten um 9 Grad gibt es am Montag einen Mix aus 8 Sonnenstunden und Bewölkung. Es soll trocken bleiben bei bis zu 22 Grad. Am Dienstag wird es überwiegend sonnig, trocken, zeitweise windig bei Höchstwerten um 25 Grad.
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3: Ich bin David Riemer. Gesundheitsminister Linnemann hat sich gegen die geplanten Einsparungen bei den Rentenansprüchen pflegender Angehöriger ausgesprochen. Das macht er bei der Bild am Sonntag deutlich. Unterstützung bekommt er dafür von den gesetzlichen Krankenkassen und der Stiftung Patientenschutz.
4: Wer seine Angehörigen pflegt, soll künftig weniger Rente als bisher bekommen. Das sehen die bisherigen Sparpläne vor. Diesen Punkt will Linnemann ändern. Er nennt die Pflegenden die Alltagshelden Deutschlands. Patientenschützer loben bereits das Ende eines politischen Irrwegs. Auch der Spitzenverband der gesetzlichen Kassen nennt die Kürzungen für Pflegende einen falschen Ansatz. Es brauche zur Finanzierung eine bessere Lösung, als weiter die Beitragszahler der Pflegeversicherung zur Kasse zu bitten, sagte Vorstandschef Blatt. Aus Berlin Ursula Winkler.
3: Mit den weiter ungelösten Spannungen im Nahen Osten liegen die Benzinpreise in Deutschland nur knapp unter ihrem Rekordhoch. Superbenzin der Sorte E10 kostete nach Angaben des ADAC am Samstag im bundesweiten Tagesdurchschnitt 2,17 Euro je Liter. Damit fehlen nur wenige Cent zum Allzeithoch von 2,20 Euro aus dem März 2022. Für Diesel mussten Autofahrer am Samstag im Schnitt 2,26 Euro je Liter zahlen, so der ADAC. Wie gefährlich ist die AfD? Braucht es eine Brandmauer oder gar ein Parteiverbot? Darüber sind sich die Deutschen laut einer aktuellen Umfrage des INSA-Instituts im Auftrag der Bild sehr uneins.
5: Haben Sie Angst vor der AfD? Auf diese Frage antworten in der Umfrage 49% mit Nein, 42% mit Ja. Überdurchschnittlich hoch ist die Angst bei Älteren. Dass die AfD rechtsextrem ist, bejaht dabei übrigens mehr als die Hälfte der Befragten. Es haben also offenbar auch Menschen keine Angst vor der AfD, obwohl sie glauben, dass sie rechtsextrem ist. Bei den Ostwahlen könnte es bei AfD-Erfolgen darum gehen, ob andere Parteien mit ihr zusammenarbeiten. 39% sind in der INSA-Umfrage dafür. Knapp 50% plädieren dagegen für eine Brandmauer. Aus Berlin Ronny Tochau.
3: Die Fußball-Bundesligisten Mönchengladbach, Mainz und Freiburg sind mit klaren Siegen in die zweite Runde des DFB-Pokals eingezogen. Der in die zweite Liga abgestiegene 1. FC Heidenheim und der FC St. Pauli erlebten Blamagen. Die Ergebnisse: Schott Mainz-Gladbach 0:5, Krischow Mainz 0:9, Düsseldorf-Freiburg 1:5, Braunschweig-Union Berlin 2:4, Lübeck-Paderborn 2:4, Essen-St. Pauli 2:0 und Jeddelo-Heidenheim 5:2.
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6: Mit Jan Hampe. Nach der Nacht mit Tiefstwerten um 9 Grad gibt es am Montag einen Mix aus 8 Sonnenstunden und Bewölkung. Es soll trocken bleiben bei bis zu 22 Grad. Am Dienstag wird es überwiegend sonnig, trocken, zeitweise windig bei Höchstwerten um 25 Grad.
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3: Ich bin David Riemer. Außenminister Wadefuhl hat bei seiner Ukraine-Reise die Millionenstadt Charkiw nur etwa 30 Kilometer von der Frontlinie mit den russischen Angreifern besucht. Unter anderem sprach er an der Universität mit Studentinnen und Studenten und sah sich ein mehrfach mit russischen Raketen attackiertes Kraftwerk an.
4: Es ist schon die vierte Ukraine-Reise für Außenminister Wadefuhl, aber seine erste in Frontnähe. Die Millionenstadt wird regelmäßig angegriffen. Allein das Kraftwerk wurde bereits 6-mal mit russischen Raketen attackiert. Auch während des Besuchs von Wadefuhl gab es mehrfach Luftalarm in der Stadt. Er würdigte den unheimlichen Widerstandswillen der Bewohner. An der Uni sprach er unter anderem mit einer jungen Studentin, die nach Semestern in Essen und Berlin freiwillig in ihre Heimat zurückgekehrt ist. Sie habe sich an die ständigen Luftalarme gewöhnt. Sie räumte aber auch ein, als sie kürzlich einen Drohnenangriff sah, habe sie Angst gehabt wie noch nie. Ursula Winkler, Nachrichtenredaktion.
3: Zwei Bergdramen in Tirol haben Deutsche das Leben gekostet. Dort ist ein 19-Jähriger aus Hamburg in den Tod gestürzt und bei einer Bergtour verunglückte ein Mann aus Oberursel tödlich.
5: Gleich zwei Deutsche sind in Tirol vor den Augen ihrer Freunde und Verwandten in den Tod gestürzt. Ein 19-Jähriger aus Hamburg fällt in einem Klettergarten am Großglockner, da wo man eigentlich gesichert ist, aus 40 Metern höher in die Tiefe. Die Freunde können nichts mehr machen. In den Zillertaler Alpen stürzt ein 64-Jähriger aus Oberursel beim Gipfelabstieg vor den Augen seines Sohnes und seines Neffen 80 Meter tief. Der Notarzt kann nur noch den Tod feststellen. Aus Genf, Christiane Ulrich.
3: Wegen schwerer Brände im US-Bundesstaat Nevada sind 42.000 Menschen zur Evakuierung aufgefordert worden. Weitere 45.000 sollten sich darauf vorbereiten oder ihre Häuser verlassen. Inzwischen stehen mehr als 5.200 Hektar in Flammen. Das entspricht einer Fläche von fast 7.300 Fußballplätzen. 6 Menschen wurden verletzt. Laut der Einsatzkräfte wurde das Feuer von Menschen verursacht. Die Fußball-Bundesligisten Mönchengladbach, Mainz und Freiburg sind mit klaren Siegen in die zweite Runde des DFB-Pokals eingezogen. Denn die zweite Liga abgestiegene 1. FC Heidenheim und der FC St. Pauli erlebten Blamagen. Die Ergebnisse: Schott Mainz, Gladbach 0:5, Krischow Mainz 0:9, Düsseldorf-Freiburg 1:5, Braunschweig Union Berlin 2:4, Lübeck-Paderborn 2:4, Essen-St. Pauli 2:0 und Jeddelo-Heidenheim 5:2.
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6: Mit Jan Hampe. Nach der Nacht mit Tiefstwerten um 9 Grad gibt es am Montag einen Mix aus 8 Sonnenstunden und Bewölkung. Es soll trocken bleiben bei bis zu 22 Grad. Am Dienstag wird es überwiegend sonnig, trocken, zeitweise windig bei Höchstwerten um 25 Grad.
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0: Ich bin David Riemer. Gesundheitsminister Linnemann hat sich gegen die geplanten Einsparungen bei den Rentenansprüchen pflegender Angehörige ausgesprochen. Das macht er bei der Bild am Sonntag deutlich. Unterstützung bekommt er dafür von den gesetzlichen Krankenkassen und der Stiftung Patientenschutz.
1: Wer seine Angehörigen pflegt, soll künftig weniger Rente als bisher bekommen. Das sehen die bisherigen Sparpläne vor. Diesen Punkt will Linnemann ändern. Er nennt die Pflegenden die Alltagshelden Deutschlands. Patientenschützer loben bereits das Ende eines politischen Irrwegs. Auch der Spitzenverband der gesetzlichen Kassen nennt die Kürzungen für Pflegende einen falschen Ansatz. Es brauche zur Finanzierung eine bessere Lösung, als weiter die Beitragszahler der Pflegeversicherung zur Kasse zu bitten, sagte Vorstandschef Blatt. Aus Berlin Ursula Winkler.
0: Mit den weiter ungelösten Spannungen im Nahen Osten liegen die Benzinpreise in Deutschland nur knapp unter ihrem Rekordhoch. Superbenzin der Sorte E10 kostete nach Angaben des ADAC am Samstag im bundesweiten Tagesdurchschnitt 2,17 Euro je Liter. Damit fehlen nur wenige Cent zum Allzeithoch von 2,20 Euro aus dem März 2022. Für Diesel mussten Autofahrer am Samstag im Schnitt 2,26 Euro je Liter zahlen, so der ADAC. Wie gefährlich ist die AfD? Braucht es eine Brandmauer oder gar ein Parteiverbot? Darüber sind sich die Deutschen laut einer aktuellen Umfrage des INSA-Instituts im Auftrag der Bild sehr uneins.
2: Haben Sie Angst vor der AfD? Auf diese Frage antworten in der Umfrage 49% mit Nein, 42% mit Ja. Überdurchschnittlich hoch ist die Angst bei Älteren. Dass die AfD rechtsextrem ist, bejaht dabei übrigens mehr als die Hälfte der Befragten. Es haben also offenbar auch Menschen keine Angst vor der AfD, obwohl sie glauben, dass sie rechtsextrem ist. Bei den Ostwahlen könnte es bei AfD-Erfolgen darum gehen, ob andere Parteien mit ihr zusammenarbeiten. 39% sind in der INSA-Umfrage dafür. Knapp 50% plädieren dagegen für eine Brandmauer. Aus Berlin Ronny Tochau.
0: Die Fußball-Bundesligisten Mönchengladbach, Mainz und Freiburg sind mit klaren Siegen in die zweite Runde des DFB-Pokals eingezogen. Der in die zweite Liga abgestiegene 1. FC Heidenheim und der FC St. Pauli erlebten Blamagen. Die Ergebnisse: Schott Mainz-Gladbach 0:5, Krischow Mainz 0:9, Düsseldorf-Freiburg 1:5, Braunschweig-Union Berlin 2:4, Lübeck-Paderborn 2:4, Essen-St. Pauli 2:0 und Jeddelo-Heidenheim 5:2.
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4: Mit Jan Hampe. Nach der Nacht mit Tiefstwerten um 9 Grad gibt es am Montag einen Mix aus 8 Sonnenstunden und Bewölkung. Es soll trocken bleiben bei bis zu 22 Grad. Am Dienstag wird es überwiegend sonnig, trocken, zeitweise windig bei Höchstwerten um 25 Grad.
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3: Ich bin David Riemer. Das politische Berlin erwacht, die Sommerpause ist zu Ende. Unter anderem steht das erste Treffen der CDU-Spitze auf dem Programm. Bundeskanzler und Parteichef Merz ist aus seinem Urlaub zurück und leitet heute die Sitzung des CDU-Präsidiums.
4: Man kann im Sinne von Merz nur hoffen, dass er sich gut erholt hat in den letzten 3 Wochen, denn es dürfte direkt anstrengend werden. Da ist die Unzufriedenheit in den eigenen Reihen mit Merz' Führungsstil. Da sind seine katastrophalen persönlichen Umfragewerte. Und da sind die schwachen Umfragen aus CDU-Sicht vor den Landtagswahlen im Herbst. Und da ist auch noch der Koalitionspartner SPD.

0: SPD, mit dem es auch nicht rund läuft. Morgen trifft sich die schwarz-rote Bundesregierung im Schloss Neuhardenberg in Brandenburg. Eine Arbeitsklausur, wie es heißt, ausdrücklich kein Krisentreffen. Aus Berlin, Uli Reitinger.
1: Mit den weiter ungelösten Spannungen im Nahen Osten liegen die Benzinpreise in Deutschland nur knapp unter ihrem Rekordhoch. Superbenzin der Sorte E10 kostete nach Angaben des ADAC zuletzt im bundesweiten Tagesdurchschnitt 2,17 Euro je Liter. Damit fehlen nur wenige Cent zum Allzeithoch von 2,20 Euro aus dem März 2022.
2: Diesel ist zwar noch etwas weiter vom Allzeitrekord entfernt, hat aber zuletzt ebenfalls preislich ordentlich zugelegt. Laut ADAC zeichnet sich schon ab, 2026 könnte das bisher teuerste Tankjahr überhaupt werden. Nicht nur der Iran-Krieg treibt die Preise hoch, auch das aktuelle Niedrigwasser am Rhein erhöht die Transportkosten. Staatliche Entlastungsmaßnahmen wie zuletzt der Tankrabatt sind aktuell nicht geplant. Ursula Winkler, Nachrichtenredaktion.
1: Mit internationalen Gästen begeht die Ukraine heute den 35. Jahrestag ihrer Unabhängigkeit. In Kiew wird auch EU-Ratspräsident Costa erwartet. Die Ukraine erlangte ihre Unabhängigkeit am 24. August 1991 von der Sowjetunion. Im Mittelpunkt steht auch die weitere Unterstützung der westlichen Verbündeten im Kampf gegen Russlands Angriffskrieg. Im Osten der türkischen Hauptstadt Ankara bekämpfen Einsatzkräfte einen großflächigen Waldbrand. Das Feuer brach im Bezirk Mamak aus, eine Person wurde festgenommen. Die genaue Brandursache wird noch untersucht. Ob Wohngegenden gefährdet sind, ist noch unklar.
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4: Mit Jan Hampe. Nach der Nacht mit Tiefstwerten um 9 Grad gibt es am Montag einen Mix aus 8 Sonnenstunden und Bewölkung. Es soll trocken bleiben bei bis zu 22 Grad. Am Dienstag wird es überwiegend sonnig, trocken, zeitweise windig bei Höchstwerten um 25 Grad.
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3: Ich bin David Riemer. Gesundheitsminister Linnemann hat sich gegen die geplanten Einsparungen bei den Rentenansprüchen pflegender Angehörige ausgesprochen. Das macht er bei der Bild am Sonntag deutlich. Unterstützung bekommt er dafür von den gesetzlichen Krankenkassen und der Stiftung Patientenschutz.
4: Wer seine Angehörigen pflegt, soll künftig weniger Rente als bisher bekommen. Das sehen die bisherigen Sparpläne vor. Diesen Punkt will Linnemann ändern. Er nennt die Pflegenden die Alltagshelden Deutschlands. Patientenschützer loben bereits das Ende eines politischen Irrwegs. Auch der Spitzenverband der gesetzlichen Kassen nennt die Kürzungen für Pflegende einen falschen Ansatz. Es brauche zur Finanzierung eine bessere Lösung, als weiter die Beitragszahler der Pflegeversicherung zur Kasse zu bitten, sagte Vorstandschef Blatt. Aus Berlin Ursula Winkler.
3: Mit den weiter ungelösten Spannungen im Nahen Osten liegen die Benzinpreise in Deutschland nur knapp unter ihrem Rekordhoch. Superbenzin der Sorte E10 kostete nach Angaben des ADAC am Samstag im bundesweiten Tagesdurchschnitt 2,17 Euro je Liter. Damit fehlen nur wenige Cent zum Allzeithoch von 2,20 Euro aus dem März 2022. Für Diesel mussten Autofahrer am Samstag im Schnitt 2,26 Euro je Liter zahlen, so der ADAC. Wie gefährlich ist die AfD? Braucht es eine Brandmauer oder gar ein Parteiverbot? Darüber sind sich die